0: Enttäuschung war Eintracht-Spieler Jonathan Burkhardt anschließend bei Sky anzuhören.
1: Mir tut's sauleid für die Fans, die gekommen sind. Mir tut's leid für meine Eltern, die extra nach Leipzig gefahren sind und sich so eine Scheiße angucken müssen. Das tut weh heute, muss ich echt sagen.
0: Im bayerischen Duell hatten sich vorher Augsburg und der FC Bayern 2:2 unentschieden getrennt. Die weiteren Ergebnisse: Hoffenheim-Hamburg 2:3, Paderborn-Stuttgart 0:2, Mainz-Leverkusen 3:4 und Union Berlin-Elversberg 1:0. Und in der zweiten Liga gab es am Abend ein 4:4 zwischen Nürnberg und Wolfsburg. Es ist jetzt 2:15. Es gibt noch einzelne Schauer bei Tiefstwerten zwischen 9 und 5 Grad. Tagsüber wechseln sich Wolken, etwas Sonne und weitere Schauer ab. Dazu gibt's böigen Westwind bei 10 bis 16 Grad. Am Montag wird's zunehmend sonnig, am Dienstag ziehen dann später hohe Wolken auf.
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0: Im Moment liegen uns keine Meldungen vor. Gute Fahrt!

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2: Ich bin Florian Klaus. Nach dessen Kritik am US-Deal zu Diesellieferungen aus Russland hat US-Präsident Trump die Ablösung des ukrainischen Präsidenten Selenskyj gefordert. Dieser habe vielfach die Gelegenheit gehabt, den Krieg mit Russland zu beenden und es nicht getan, sagte Trump. Selenskyj hatte Trumps Vereinbarung kritisiert, weil der Dieselverkauf neues Geld in Russlands Kriegskasse spülen würde. Die CDU will nach mehreren Wahlschlappen 2 Tage lang bei einer Führungsklausur nach Lösungen suchen. Noch davor kommt Kritik vom früheren CSU-Chef Seehofer, besonders an Kanzler Merz. Der habe durch den Bruch von Wahlversprechen Glaubwürdigkeit verloren, sagte Seehofer der Bild am Sonntag. Er nannte konkret die nicht erfolgte Senkung der Stromsteuer für alle. Außerdem kritisierte er Merz' Aussagen über fehlende Arbeitsmoral in Deutschland. Es gibt noch einzelne Schauer bei Tiefstwerten zwischen 9 und 5 Grad. Tagsüber wechseln sich Wolken, etwas Sonne und weitere Schauer ab. Dazu gibt's böigen Westwind bei 10 bis 16 Grad. Am Montag wird's zunehmend sonnig, am Dienstag ziehen dann später hohe Wolken auf.
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2: Im Moment liegen uns keine Meldungen vor. Gute Fahrt!

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2: Ich bin Florian Klaus. Nach dem Deal mit den USA hat Russland sein Exportverbot für Diesel teilweise aufgehoben. Zunächst könnten dadurch 500.000 Tonnen auf den Weltmarkt kommen, hieß es aus Moskau. Kritik an der Vereinbarung kam besonders aus der Ukraine, weil die russische Regierung dadurch an neues Geld kommt, das sie für den Krieg dort einsetzen kann. US-Präsident Trump hat nach der Kritik einen neuen ukrainischen Präsidenten gefordert. Bundesjustizministerin Hubig will verhindern, dass Rechtsextremisten Gerichte durch die Wahl von Schöffen unterwandern. Dafür will sie das Richtergesetz ändern. Es solle klargestellt werden, dass auch ehrenamtliche Richterinnen und Richter auf dem Boden des Grundgesetzes stehen müssten. Nächste Woche will Hubig einen Gesetzentwurf vorlegen, hat sie der Welt am Sonntag gesagt. Es geht um viel Geld, auch für Deutschland. Wie soll der nächste langfristige EU-Haushalt ausgestattet werden? Über diese Frage spitzt sich der Streit gerade zu. Bundeskanzler Merz hat einen Vorschlag der irischen Ratspräsidentschaft schnell abgelehnt. Warum, Ronny Thorau?
3: Am jüngsten Kompromissvorschlag aus Irland stört Kanzler Merz nicht nur, dass viel weniger gekürzt wird, als Deutschland gerne hätte, sondern auch in welchen Bereichen, etwa für Wettbewerbsfähigkeit, Forschung und Verteidigung, nicht aber in der Agrarpolitik und beim Finanzausgleich für wirtschaftlich schwächere Regionen der EU.
2: In mehreren Bundesstaaten im Süden der USA herrscht durch den Wirbelsturm Isaias Ausnahmezustand. 4 Menschen sind getötet worden, Hunderttausende haben nach offiziellen Angaben keinen Strom. Der Sturm überzieht weite Teile des Südostens der USA mit starkem Regen und extremem Wind. Gleichzeitig bereitet sich Mexiko auf einen Hurricane vor, der weiter Kurs in Richtung der Küste nimmt. Mit einem deutlichen 6:0 hat sich Leipzig in der Fußball-Bundesliga gegen Frankfurt durchgesetzt. Davor hat Augsburg gegen den FC Bayern das schnellste Tor der Bundesliga-Geschichte geschossen. Am Ende stand dort ein 2:2 unentschieden. Die weiteren Ergebnisse: Hoffenheim-Hamburg 2:3, Paderborn-Stuttgart 0:2, Mainz-Leverkusen 3:4 und Union Berlin-Elversberg 1:0. Und in der zweiten Liga haben sich Nürnberg und Wolfsburg am Abend mit 4:4 unentschieden getrennt. Es ist jetzt 3:15. Es gibt noch einzelne Schauer bei Tiefstwerten zwischen 9 und 5 Grad. Tagsüber wechseln sich Wolken, etwas Sonne und weitere Schauer ab. Dazu gibt's Böen Westwind bei 10 bis 16 Grad. Am Montag wird's zunehmend sonnig, am Dienstag ziehen dann später hohe Wolken auf.
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2: Im Moment liegen uns keine Meldungen vor. Gute Fahrt!

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2: Ich bin Florian Klaus. Nach dem Deal mit den USA hat Russland sein Exportverbot für Diesel teilweise aufgehoben. Zunächst könnten dadurch 500.000 Tonnen auf den Weltmarkt kommen, hieß es aus Moskau. Kritik an der Vereinbarung kam besonders aus der Ukraine, weil die russische Regierung dadurch an neues Geld kommt, das sie für den Krieg dort einsetzen kann. US-Präsident Trump hat nach der Kritik einen neuen ukrainischen Präsidenten gefordert. Bundesjustizministerin Hubig will verhindern, dass Rechtsextremisten Gerichte durch die Wahl von Schöffen unterwandern. Dafür will sie das Richtergesetz ändern. Es solle klargestellt werden, dass auch ehrenamtliche Richterinnen und Richter auf dem Boden des Grundgesetzes stehen müssten. Nächste Woche will Hubig einen Gesetzentwurf vorlegen, hat sie der Welt am Sonntag gesagt. Es gibt noch einzelne Schauer bei Tiefstwerten zwischen 9 und 5 Grad. Tagsüber wechseln sich Wolken, etwas Sonne und weitere Schauer ab. Dazu gibt's Böen Westwind bei 10 bis 16 Grad. Am Montag wird's zunehmend sonnig, am Dienstag ziehen dann später hohe Wolken auf.
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2: Im Moment liegen uns keine Meldungen vor. Gute Fahrt!

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2: Ich bin Florian Klaus. Bei einem Angriff auf den Flughafen der saudischen Hauptstadt Riad sind nach Angaben der staatlichen Luftfahrtbehörde 12 Menschen getötet worden. Mehr als 300 weitere wurden demnach verletzt, einige schwebten in Lebensgefahr. Die mit dem Iran verbündete Houthi-Miliz hatte zuletzt ihre Angriffe auf Saudi-Arabien verstärkt. Zu diesem Angriff hat sie sich aber bisher nicht bekannt. Nach dem US-Deal mit Russland über russische Diesellieferungen hatte die Ukraine US-Präsident Trump kritisiert. Die Dieselverkäufe bringen Russland Geld ein, das in den Krieg investiert werden kann, so die Begründung. US-Präsident Trump hat darauf mit der Forderung nach einer Ablösung des ukrainischen Präsidenten Zelensky reagiert. Trump steht wegen hoher Spritpreise kurz vor den anstehenden Wahlen in den USA unter Druck. In mehreren Bundesländern laufen laut Bundeskriminalamt Durchsuchungen. Die genauen Hintergründe wollte eine Sprecherin zunächst nicht nennen. In Kiel haben in diesem Zusammenhang mehrere Beamte von Zoll und Polizei eine Gaststätte durchsucht. Das Geschäft liegt laut Polizei auf einer Partymeile im Stadtzentrum. Die Triathletin Laura Philipp hat es bei der Ironman-Weltmeisterschaft wieder aufs Podest geschafft. In einem dramatischen Rennen landete die 39-jährige Heidelbergerin auf dem zweiten Platz. Sie musste sich nur der US-Amerikanerin Taylor Knipp geschlagen geben. Zum ersten Mal seit 2019 waren die Männer und Frauen wieder gemeinsam in Hawaii gestartet. Am 5. Spieltag der Fußball-Bundesliga haben sich Augsburg und der FC Bayern mit 2:2 unentschieden getrennt. Begonnen hat das Spiel mit dem schnellsten Tor der Bundesliga-Geschichte. Der Torschütze Robin Fellhauer danach bei der Zone.
3: Das ist schon was richtig, richtig Cooles, muss ich sagen, weil es einfach, ja, ich bin jetzt Teil von was ganz, ganz Großem, wo ich bei einer Statistik an der Spitze stehe und das kann mir, glaube ich, so schnell keiner nehmen.
2: Die weiteren Ergebnisse: Leipzig-Frankfurt 6:0, Hoffenheim-Hamburg 2:3, Paderborn-Stuttgart 0:2, Mainz-Leverkusen 3:4 und Union Berlin-Elversberg 1:0. Und in der zweiten Liga gab es am Abend ein 4:4 zwischen Nürnberg und Wolfsburg. Es ist jetzt kurz nach 4. Heute wechseln sich viele Wolken und Sonne ab. Dazu entstehen einzelne Schauer, am Nachmittag auch schwache Gewitter. Die Temperaturen steigen auf 10 bis 16 Grad. Gegen Abend lassen die Schauer nach. In der Nacht fällt im Süden noch vereinzelt Regen. Morgen scheint dann häufiger die Sonne.
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2: Auf der A7 Ulm Richtung Füssenreuth zwischen Bad Grönenbach und Dietmannsried hat es einen Unfall gegeben. Die Straße ist hier gesperrt. Und auf der A73 der Südwesttangente Nürnberg Richtung Feucht ist die Ausfahrt Nürnberg-Münchner Straße gesperrt. Auch hier hat es einen Unfall gegeben. Allen unterwegs eine gute Fahrt.

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3: Ich bin Florian Klaus. Bei einem Angriff auf den Flughafen der saudischen Hauptstadt Riad sind nach Angaben der staatlichen Luftfahrtbehörde 12 Menschen getötet worden. Mehr als 300 weitere wurden demnach verletzt, einige schwebten in Lebensgefahr. Die mit dem Iran verbündete Houthi-Miliz hatte zuletzt ihre Angriffe auf Saudi-Arabien verstärkt. Zu diesem Angriff hat sie sich aber bisher nicht bekannt. Nach dem US-Deal mit Russland über russische Diesellieferungen hatte die Ukraine US-Präsident Trump kritisiert. Die Dieselverkäufe bringen Russland Geld ein, das in den Krieg investiert werden kann, so die Begründung. US-Präsident Trump hat darauf mit der Forderung nach einer Ablösung des ukrainischen Präsidenten Zelensky reagiert. Trump steht wegen hoher Spritpreise kurz vor den anstehenden Wahlen in den USA unter Druck. Heute wechseln sich viele Wolken und Sonne ab. Dazu entstehen einzelne Schauer, am Nachmittag auch schwache Gewitter. Die Temperaturen steigen auf 10 bis 16 Grad. Gegen Abend lassen die Schauer nach. In der Nacht fällt im Süden noch vereinzelt Regen. Morgen scheint dann häufiger die Sonne.
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3: Auf der A7 Ulm Richtung Füssenreuthe zwischen Bad Grönenbach und Dietmannsried hat es einen Unfall gegeben. Die Straße ist hier gesperrt. Und auf der A73 der Südwesttangente Nürnberg Richtung Feucht ist die Ausfahrt Nürnberg-Münchner Straße gesperrt. Auch hier hat es einen Unfall gegeben. Allen unterwegs eine gute Fahrt.

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2: Ich bin Florian Klaus. Guten Morgen. Nach dessen Kritik am US-Deal zu Diesellieferungen aus Russland hat US-Präsident Trump die Ablösung des ukrainischen Präsidenten Zelensky gefordert. Dieser habe vielfach die Gelegenheit gehabt, den Krieg mit Russland zu beenden und es nicht getan, sagte Trump. Zelensky hatte Trumps Vereinbarung kritisiert, weil der Dieselverkauf neues Geld in Russlands Kriegskasse spülen würde. Die CDU will nach mehreren Wahlschlappen 2 Tage lang bei einer Führungsklausur nach Lösungen suchen. Noch davor kommt Kritik vom früheren CSU-Chef Seehofer, besonders an Kanzler Merz. Der habe durch den Bruch von Wahlversprechen Glaubwürdigkeit verloren, sagte Seehofer der Bild am Sonntag. Er nannte konkret die nicht erfolgte Senkung der Stromsteuer für alle. Außerdem kritisierte er Merz' Aussagen über fehlende Arbeitsmoral in Deutschland. Nach SPD und Linken haben in Mecklenburg-Vorpommern auch die Grünen für Koalitionsverhandlungen zur Bildung einer rot-rot-grünen Landesregierung gestimmt. Die Verhandlungen sollen am Montag beginnen. Ronny Thorau berichtet.
3: Bei den Koalitionsverhandlungen im Norden soll es unter anderem um eine milliardenteure Modernisierung des Bundeslandes gehen. Die Mehrheit für die alte und wohl neue Ministerpräsidentin Schwesig wäre aber mit 3 Stimmen recht knapp. Und es gilt als etwas offen, ob Manuela Schwesig nicht bald größere Ambitionen auf Bundesebene hat. Denn nach ihrem Wahlerfolg gilt sie als neue starke Frau in der SPD.
2: Ein knapper Sieg ist es nicht gewesen, den Leipzig gegen Frankfurt in der Fußball-Bundesliga eingefahren hat. Mit 6:0 hat RB gegen die Eintracht gewonnen. Davor konnte Augsburg dem FC Bayern einen Punkt abbringen und dabei auch gleich noch den Rekord für das schnellste Tor der Bundesliga-Geschichte aufstellen. 2:2 war das Ergebnis. Die weiteren Ergebnisse: Hoffenheim-Hamburg 2:3, Paderborn-Stuttgart 0:2, Mainz-Leverkusen 3:4 und Union Berlin-Elversberg 1:0. Heute wechseln sich viele Wolken und Sonne ab. Dazu entstehen einzelne Schauer, am Nachmittag auch schwache Gewitter. Die Temperaturen steigen auf 10 bis 16 Grad. Gegen Abend lassen die Schauer nach. In der Nacht fällt im Süden noch vereinzelt Regen. Morgen scheint dann häufiger die Sonne.
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2: Auf der A3 Nürnberg-Passau bitte aufpassen zwischen Garham-Vilshofen und Eicher vorm Wald. Da sind Personen auf der Fahrbahn. Und auf der A73, der Südwesttangente Nürnberg Richtung Feucht, ist die Ausfahrt Nürnberg-Münchner Straße gesperrt. Da hat es einen Unfall gegeben. Allen unterwegs eine gute Fahrt.

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2: Ich bin Florian Klaus. Guten Morgen. Nach dessen Kritik am US-Deal zu Diesellieferungen aus Russland hat US-Präsident Trump die Ablösung des ukrainischen Präsidenten Selenskyj gefordert. Dieser habe vielfach die Gelegenheit gehabt, den Krieg mit Russland zu beenden und es nicht getan, sagte Trump. Selenskyj hatte Trumps Vereinbarung kritisiert, weil der Dieselverkauf neues Geld in Russlands Kriegskasse spülen würde. Die CDU will nach mehreren Wahlschlappen zwei Tage lang bei einer Führungsklausur nach Lösungen suchen. Noch davor kommt Kritik vom früheren CSU-Chef Seehofer, besonders an Kanzler Merz. Der habe durch den Bruch von Wahlversprechen Glaubwürdigkeit verloren, sagte Seehofer der Bild am Sonntag. Er nannte konkret die nicht erfolgte Senkung der Stromsteuer für alle. Außerdem kritisierte er Merz' Aussagen über fehlende Arbeitsmoral in Deutschland. Heute wechseln sich viele Wolken und Sonne ab. Dazu entstehen einzelne Schauer, am Nachmittag auch schwache Gewitter. Die Temperaturen steigen auf 10 bis 16 Grad. Gegen Abend lassen die Schauer nach. In der Nacht fällt im Süden noch vereinzelt Regen. Morgen scheint dann häufiger die Sonne.
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2: Auf der A3 Nürnberg-Passau bitte aufpassen zwischen Garham-Vilshofen und Eicher vom Wald. Da sind Personen auf der Fahrbahn. Und auf der A73, der Südwesttangente Nürnberg Richtung Feucht, ist die Ausfahrt Nürnberg-Münchner Straße gesperrt. Da hat es einen Unfall gegeben. Allen unterwegs eine gute Fahrt.
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2: Ich bin Angela Kress. Guten Morgen. Klageverfahren zu Asylentscheidungen dauern wieder länger. Im ersten Halbjahr waren es im Schnitt gut 15 Monate. 2025 war es etwa ein Monat weniger. Aber zum Vergleich, 2021 waren es noch über 26 Monate. Ein Grund, dass es jetzt wieder länger dauert, ist, dass es mehr Asylklagen gibt. Zum Stichtag Mitte August lagen über 196.000 Akten bei den Gerichten. Der ukrainische Präsident Zelensky hat scharf kritisiert, dass die USA einen Deal mit Russland über Diesellieferungen geschlossen haben. Das passt US-Präsident Trump nicht und er fordert deshalb einen Führungswechsel in der Ukraine. Er behauptet, dass Zelensky für die hohen Dieselpreise verantwortlich sein soll. Der Preis für Diesel steigt aber vor allem wegen des Kriegs im Iran, den Trump gemeinsam mit Israel begonnen hatte. Bayerns Ministerpräsident Söder hat den Trainer des FC Bayern, Vincent Kompany, beim Bayerischen Sportpreis mit einem Ehrenpreis ausgezeichnet. Söder sagte, der FC Bayern stehe neben dem sportlichen Erfolg auch für Toleranz, Mitmenschlichkeit und Weltoffenheit. Das liege explizit auch an Kompany. Der hat sich bedankt und daneben für Münchens Olympia-Bewerbung geworben. Am 5. Spieltag der Fußball-Bundesliga hat Leipzig Frankfurt mit einem deutlichen 6:0 geschlagen. Die Enttäuschung war Eintracht-Spieler Jonathan Burkhardt anschließend bei Sky anzuhören.
3: Mir tut's sauleid für die Fans, die gekommen sind. Mir tut's leid für meine Eltern, die extra nach Leipzig gefahren sind und sich so eine Scheiße angucken müssen. Das tut weh heute, muss ich echt sagen.
2: Im bayerischen Duell hatten sich vorher Augsburg und der FC Bayern 2:2 unentschieden getrennt. Die weiteren Ergebnisse: Hoffenheim-Hamburg 2:3, Paderborn-Stuttgart 0:2, Mainz-Leverkusen 3:4 und Union Berlin-Elversberg 1:0. Heute wechseln sich viele Wolken und Sonne ab. Dazu bekommen wir einzelne Schauer ab, am Nachmittag dann auch schwache Gewitter. Die Temperaturen steigen auf 10 bis 16 Grad. Gegen Abend lassen die Schauer nach. In der Nacht kann es dann vereinzelt mal noch regnen. Morgen scheint häufiger die Sonne und es wird tagsüber, da wo keine Nebelfelder sind, auch etwas wärmer.
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2: Hallo auf die Straßen, die A95 München-Garmisch-Partenkirchen. Zwischen München-Kreuzhof und München-Fürstenried bitte in beiden Richtungen Vorsicht. Da sind Personen auf der Fahrbahn. Allen unterwegs eine gute Fahrt.

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2: Ich bin Angela Kress. Guten Morgen. Klageverfahren zu Asylentscheidungen dauern wieder länger. Im ersten Halbjahr waren es im Schnitt gut 15 Monate. 2025 war es etwa ein Monat weniger. Aber zum Vergleich, 2021 waren es noch über 26 Monate. Ein Grund, dass es jetzt wieder länger dauert, ist, dass es mehr Asylklagen gibt. Zum Stichtag Mitte August lagen über 196.000 Akten bei den Gerichten. Bayerns Ministerpräsident Söder hat den Trainer des FC Bayern, Vincent Kompany, beim Bayerischen Sportpreis mit einem Ehrenpreis ausgezeichnet. Söder sagte, der FC Bayern stehe neben dem sportlichen Erfolg auch für Toleranz, Mitmenschlichkeit und Weltoffenheit. Das liege explizit auch an Kompany. Der hat sich bedankt und daneben für Münchens Olympia-Bewerbung geworben. Heute wechseln sich viele Wolken und Sonne ab. Dazu bekommen wir einzelne Schauer ab. Am Nachmittag dann auch schwache Gewitter. Die Temperaturen steigen auf 10 bis 16 Grad. Gegen Abend lassen die Schauer nach. In der Nacht kann es dann vereinzelt mal noch regnen. Morgen scheint häufiger die Sonne und es wird tagsüber, da wo keine Nebelfelder sind, auch etwas wärmer.
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2: Hallo auf die Straßen, die A95 München-Garmisch-Partenkirchen. Zwischen München-Kreuzhof und München-Fürstenried bitte in beiden Richtungen Vorsicht. Da sind Personen auf der Fahrbahn. Allen unterwegs eine gute Fahrt.
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2: Ich bin Angela Kress. Guten Morgen. Keine Koalitionen, keine gemeinsamen Beschlüsse, keine Zusammenarbeit. Gut die Hälfte der Menschen in Deutschland hält sogenannte Brandmauern in der Politik für richtig. In einer Umfrage für die Bild sprachen sich 53% dafür aus, 32% halten sie für falsch. Das CDU-Präsidium will heute und morgen die jüngsten Wahlschlappen aufarbeiten. Im Vorfeld wurde auch über den künftigen Kurs gegenüber der AfD diskutiert. US-Präsident Trump hat einen neuen Präsidenten für die Ukraine gefordert. Selenskyj habe vielfach die Gelegenheit gehabt, den Ukraine-Krieg zu beenden und sich dagegen entschieden, behauptete Trump. Jan-Christoph Freibot berichtet aus Washington.
3: Selenskyj, nicht Putin, soll sich gegen einen Frieden sperren und Selenskyj soll für die hohen Preise für Diesel verantwortlich sein. Der Preis für Diesel, der steigt vor allem wegen des Krieges im Iran, den Trump gemeinsam mit Israel begonnen hatte. Trumps Äußerungen sind nicht nur ein Rückschlag für die Menschen in der Ukraine, sondern auch für die Europäer, die den Druck auf Moskau erhöhen wollen.
2: In mehreren Bundesstaaten im Süden der USA herrscht durch den Wirbelsturm Isaias Ausnahmezustand. 4 Menschen sind getötet worden, Hunderttausende haben nach offiziellen Angaben keinen Strom. Gleichzeitig bereitet sich Mexiko auf einen Hurrikan vor, der weiter Kurs auf die Küste nimmt. Ein knapper Sieg war es nicht, den Leipzig gegen Frankfurt in der Fußball-Bundesliga eingefahren hat. Mit 6:0 hat RB gegen die Eintracht gewonnen. Davor konnte Augsburg dem FC Bayern einen Punkt abbringen und dabei auch gleich noch den Rekord für das schnellste Tor der Bundesliga-Geschichte aufstellen. 2:2 war das Ergebnis. Die weiteren Ergebnisse: Hoffenheim-Hamburg 2:3, Paderborn-Stuttgart 0:2, Mainz-Leverkusen 3:4 und Union-Berlin-Elversberg 1:0. Heute wechseln sich viele Wolken und Sonne ab. Dazu bekommen wir einzelne Schauer ab, am Nachmittag dann auch schwache Gewitter. Die Temperaturen steigen auf 10 bis 16 Grad. Gegen Abend lassen die Schauer nach. In der Nacht kann es dann vereinzelt mal noch regnen. Morgen scheint häufiger die Sonne und es wird tagsüber, da wo keine Nebelfelder sind, auch etwas wärmer.
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2: Hallo auf die Straßen. Ich habe gerade keine Staumeldungen. Gute und vor allem sichere Fahrt.

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3: Ich bin Angela Kress. Guten Morgen. Keine Koalitionen, keine gemeinsamen Beschlüsse, keine Zusammenarbeit. Gut die Hälfte der Menschen in Deutschland hält sogenannte Brandmauern in der Politik für richtig. In einer Umfrage für die Bild sprachen sich 53% dafür aus, 32% halten sie für falsch. Das CDU-Präsidium will heute und morgen die jüngsten Wahlschlappen aufarbeiten. Im Vorfeld wurde auch über den künftigen Kurs gegenüber der AfD diskutiert. US-Präsident Trump hat einen neuen Präsidenten für die Ukraine gefordert. Selenskyj habe vielfach die Gelegenheit gehabt, den Ukraine-Krieg zu beenden und sich dagegen entschieden, behauptete Trump. Jan-Christoph Freibott berichtet aus Washington.
4: Selenskyj, nicht Putin, soll sich gegen einen Frieden sperren und Selenskyj soll für die hohen Preise für Diesel verantwortlich sein. Der Preis für Diesel, der steigt vor allem wegen des Krieges im Iran, den Trump gemeinsam mit Israel begonnen hatte. Trumps Äußerungen sind nicht nur ein Rückschlag für die Menschen in der Ukraine, sondern auch für die Europäer, die den Druck auf Moskau erhöhen wollen.
3: Heute wechseln sich viele Wolken und Sonne ab. Dazu bekommen wir einzelne Schauer ab, am Nachmittag dann auch schwache Gewitter. Die Temperaturen steigen auf 10 bis 16 Grad. Gegen Abend lassen die Schauer nach. In der Nacht kann es dann vereinzelt mal noch regnen. Morgen scheint häufiger die Sonne und es wird tagsüber, da wo keine Nebelfelder sind, auch etwas wärmer.
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3: Hallo auf die Straßen. Ich habe gerade keine Staumeldungen. Gute und vor allem sichere Fahrt.
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2: Ich bin Angela Kress. Guten Morgen. Heute ist Weltmädchentag und die UNO-Flüchtlingshilfe weist auf eine oft übersehene Barriere für Bildung hin. Fehlende Menstruationshygiene kann dafür sorgen, dass Mädchen regelmäßig nicht zur Schule gehen. Weltweit gehen rund 120 Millionen Mädchen nicht zur Schule. Die Gründe sind vielfältig. Ein Beispiel sind zerstörte Bildungseinrichtungen. Nachdem US-Präsident Trump ja einen neuen Präsidenten für die Ukraine gefordert hat, bekommt Selenskyj Rückendeckung aus der eigenen Regierung. Außenminister Sibiha schrieb auf X, Selenskyj habe die Unterstützung des Volkes. Trump hatte behauptet, Selenskyj habe vielfach die Gelegenheit gehabt, den Ukraine-Krieg zu beenden und sich dagegen entschieden. Derweil hat Russland die ukrainische Hauptstadt Kiew auch am Abend beschossen. Der SPD-Spitzenkandidat in NRW Ott ist skeptisch, ob ein Parteiausschlussverfahren gegen Ex-Kanzler Schröder Erfolg hätte. Die Hürden seien hoch, hat er dem Kölner Stadtanzeiger gesagt. Der bayerische SPD-Bezirk Oberpfalz hatte den SPD-Parteivorstand mit einem Antrag aufgefordert, das Verfahren anzustoßen. Als Grund wurde unter anderem Schröders Geburtstagsbesuch bei Putin genannt. Am 5. Spieltag der Fußball-Bundesliga hat Leipzig Frankfurt mit einem deutlichen 6:0 geschlagen. Die Enttäuschung war Eintracht-Spieler Jonathan Burkhardt anschließend bei Sky anzuhören.
3: Mir tut's sauleid für die Fans, die gekommen sind. Mir tut's leid für meine Eltern, die extra nach Leipzig gefahren sind und sich so eine Scheiße angucken müssen. Das tut weh heute, muss ich echt sagen.
2: Im bayerischen Duell hatten sich vorher Augsburg und der FC Bayern 2:2 unentschieden getrennt. Die weiteren Ergebnisse: Hoffenheim-Hamburg 2:3, Paderborn-Stuttgart 0:2, Mainz-Leverkusen 3:4 und Union Berlin-Elversberg 1:0. Heute wechseln sich viele Wolken und Sonne ab. Dazu bekommen wir einzelne Schauer ab, am Nachmittag dann auch schwache Gewitter. Die Temperaturen steigen auf 10 bis 16 Grad. Gegen Abend lassen die Schauer nach. In der Nacht kann es dann vereinzelt mal noch regnen. Morgen scheint häufiger die Sonne und es wird tagsüber, da wo keine Nebelfelder sind, auch etwas wärmer.
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1: Grüß Gott, liebe Zuhörer, zu unserer Volksmusikstunde am Sonntag in der Früh, in der ich heute den zweiten Teil über Franz von Kobell, ein bayerisches Leben, erzählen möchte. Lassen wir uns jetzt einstimmen mit einem schneidigen Landler, gespielt von der Diamantspitzmusi, und dann schauen wir nochmal zurück auf die Alm mit dem Geuserer Viergesang.

Eng war Kobels Leben mit den drei bayerischen Königen Ludwig dem I., Maximilian dem II. Und Ludwig dem II. Und ihrem Hof verbunden. War Ludwig der I. vor allem ein Förderer der Kunst und Architektur, so legte Maximilian II. Das Gewicht vor allem auf Wissenschaft und Dichtung.

Den Landl haben wir jetzt von der außerfeiner Tanzlmusik gehört. Der König hat eine Reihe bedeutender Gelehrter und Dichter aus anderen Gegenden Deutschlands nach München berufen, die sogenannten Nordlichter, und versammelte einen Teil von ihnen regelmäßig im Kreis der Berufenen in die Residenz, wo in zwangloser Weise Dichtung vortragen worden ist und wissenschaftliche Probleme diskutiert worden sind. Und wir hören jetzt die Sulzberger Sängerinnen und darauf noch die Raffeli-Musi Hüttlinger Milz.

Unter den Heise, Geibel, Liebig, Sibel und André war Kobell einer der wenigen Bayern, der dieser Ansammlung gelehrter Häupter allweil wieder die Eigenart altbayerischer Mentalität zu verdeutlichen gewusst hat. Darüber hinaus ist Kobell allweil wieder in den engsten Kreis der Vertrauten des Königs gezogen worden. So war er natürlich auch 1858 an der Fußreise des Königspaares von Lindau nach Berchtesgaden beteiligt, auf der er dem erlauchten Paar allweil wieder unverständliche Mundartausdrücke erklären hat müssen.

Dies Lied haben wir jetzt von den Tölzer Sänger gehört. Die gesellschaftlichen und kulturell führenden Männerleute der damals nur überschaubaren Landeshauptstadt haben sie in zwei Vereinigungen zusammengefunden. Einmal in Altengland, in humoriger Weise der Tafelrunde des Königs Arthurs nachgebildet, und dann die Zwanglosen. War die eine ausschließlich eine gesellige Vereinigung, so diente die andere der Förderung der Poesie, und man wollte in lockerer Weise Geselliges mit geistreichen Produktiven verbinden. Und wir haben jetzt von der Bayerer Sortenmusik einen schönen Ländler.

Da ist dann zur engeren Verbindung Kobels mit Herzog Max in Bayern, dem Haupt der wittelsbachischen Nebenlinie, bekannt als der Zittermaxl gekommen. Die Gesellschaften waren in derer Weisheit undenkbar typisch für das geistig weite und unkomplizierte Leben in Minken des 19. Jahrhunderts. Bei denen Zusammenkünft haben Wein und Bier natürlich auch nicht unerhebliche Rolle gespielt, was in einer Reihe entsprechender hochdeutscher und mundartlicher Gedichte Kobels ausdruckt hat.

Das war jetzt eine rare Aufnahme vom Thundorfer Kirchenchor, wunderschön begleitet von der Sonnwinkel Geigenmusik. Seinen engeren Freundeskreis versammelt die Kobel alljährlich zu Bockpartien. Die Tochter Luise hat darüber Folgendes geschrieben. Bei Kobels Bockpartie ist in jeder Ecke seines Arbeitszimmers ein frischer Tannenbaum gestanden. Maiglöckerl und Wiesenblärmi dufteten in großen Glaseln auf den Tischen. Das Fassel, dessen Inhalt alle Gäste in froher Laune versetzen sollte, war begrenzt und manche seltsame Streißerl aus farbigen Hobespänen der Sennerinnen, die auf luftiger Höhe im Jagersmoor verehrten, steckte zwischen den Gamskrickern an den Wänden. Und wir haben jetzt die Weinbergmusi mit einer schneidigen Polka.

Um die Schilderung der Behausung Kobels nur zu ergänzen, hat Karl Haushofer Folgendes geschrieben. Über solcher Aufgaben war er oft des Morgens in seinem Arbeitszimmer zu finden. Auf dem Schreibtisch vor ihm unter Papieren und Bänden die angefangene Arbeit und zahllose Jagdtrophäen sind ringsum an den Wänden gehängt. Bitteln und Handzeichnungen lieber Freunde, die längst verstorben waren, und Grüße aus verklungenen Tagen.

Das Herbstlied haben wir jetzt von den Geschwister Pilztl gehört. Unfern des Fensters dunkelte das Gräher des Efeu mit dem zutraulichen Kanarienvogel. Da ist er gesessen, über den Schriften gebückt, der eigenartige Mann mit dem aufloderten weißen Haar, dem wedergebräunten Antlitz und den leuchtenden Augen, als sanft umschwebt vom blauen Duft des Tischbuck, dem Tabak.

Das waren jetzt die Sammerberger Musikanten. Über die wissenschaftliche Leistung auf dem Gebiet der Mineralogie schon deutlich gemacht durch die hohe Zahl der Veröffentlichungen, vor allem Geschichte der Mineralogie, 1650 bis 1840 erschienen, 1864 kann man nur ermessen, der mit dem Fach enger vertraut ist. Das zeigt sich eppern unter anderem in den 1850 veröffentlichten Skizzen aus dem Steinreich. So hat er auch zur Wissenschaft, zu seinem Fach, allweil wieder lockeren Abstand gewinnen können, wenn er eppern in einem Gedicht schreibt: Ich schaffte im Laboratorium mit chemischer Analyse, es kochte und glühte ringsherum, ich röstete schweflige Kiese.

Das schöne Herbstlied haben wir jetzt von die Isa Winkler, Sängerin, gehört. Neben der wissenschaftlichen Tätigkeit sind auch Beschäftigungen auf dem erfinderischen Sektor gelingen. So hat er ein sehr kompliziertes lithografisches Verfahren entwickelt, machte galvanische Versuche und zusammen mit dem Physiker Karl August Steinhell erfand er eine fotografische Technik mit Papiernegativen, die er 1800

Die erwähnte Fähigkeit zu strenger Wissenschaftlichkeit einerseits und leicht fasslicher Darstellung andererseits verbindet sie in einem der bedeutendsten Werke Kobels, dem 1859 erstmals erschienenen Wildanger. Dies hat er König Max II., dem erfahrenen Weidmo und Schutzherr der Jagden in Bayern, gewidmet. Das Werk, oft als Bibel der Jäger bezeichnet, ist klassisch geworden. Es hat bis heute von seiner Gültigkeit nichts verloren. Und wir haben jetzt den Grenzlandchor Arnoldstein und Raufner Beukerl von der Gröbenbach-Musik.

Auf dem Gebiet und im Bereich der mundartlichen Sprach und Dichtung war Kobell in seinem Element. Von eher unverblümter Wesensart und geradeaus war er Fremdartigen eher abgeneigt. Dies wird deutlich an seiner Griechenlandreise von 1834, die Franz mit seinem Schwiegervater Egid von Kobell antreten hat müssen, der da dem jungen König Otto, dem Sohn Ludwigs dem I., beim Aufbau des neuen griechischen Staates beistehen hat müssen. Und wir hören jetzt ein Lied von den Geschwistern Hartbichler, Rari

Liebe Zuhörer, das war der zweite Teil gewesen über Franz von Kobell und sein bayerisches Leben. Jetzt habe ich da noch ein paar Einladungen liegen. Und zwar der Volksmusikpfleger des Landkreises Berchtesgadener Land, unser Auerhansel, lädt am Donnerstag, den 15. Oktober um 7:30 zu einer öffentlichen Singstunde ins Pfarrheim St. Andreas in Berchtesgadener. Der Eintritt ist frei. Am allgemeinen Kirchtag Sonntag, den 18. Oktober, findet auf der Firmenalm in Anger wieder der traditionelle Kirchtag Sonntag Horgast statt. Der Bergerlenz aus Hegelwerth, der auch wieder humorvoll durchs Programm führt, hat dazu folgende Mitwirkende eingeladen. Die Familie Musi Heisel aus Neukirchen, die Geschwister Strasser aus Riedring, die Gfirigen, eine Musikgruppe aus Aufham und Umgebung, und ein Raphael Hinterstößer, ein Nachwuchszirchspieler aus Anger. Wie gesagt, am 18. Oktober angedeutet um 2:30. Der Eintritt ist frei, aber gegen Spenden hat man nichts. Und dann habe ich noch eine Einladung für den Sonntag, den 25.10. in den Kulturhof in der Stangasse in Berchtesgaden zu einem Konzert mit den Reivers. Bei einem Programm Freier Mensch spielen sie Musi und Lieder, die wohl ins Herz und wohl in die Hüften gehen. Mal mit Witz und mal mit Wehmut, aber allweil mit Wirkung. Spielt wird mit Akkordeon, Gitarre, Kontrabass und Schlagzeug. Wie gesagt, am 25. Oktober, Einlass ist um 6 Uhr auf Nacht und Angi tut es um 8 Uhr. Und Ticket und Infos kriegt man

Das war jetzt noch die Weber-Heisel-Musi. Liebe Zuhörer, jetzt heißt es wiederum, ich vergesse gut sagen, bei euch fürs Zuhören. Ein extra herzlichen Dank an meinen Tonmeister Hansi Auer vom Tonstudio Martin. Und ausgespielt tut mir jetzt dann die Sonnwinkel-Geigenmusi, eine rare Aufnahme mit dem Sticke auf der steirischen Weinstraße. Ja, da lassen Sie es gut aushalten. Und ich werde immer wieder angerufen und angeredet über meine Lebensweisheit. Und die heißt heute: Genießen wir, was uns der Tag beschert. Wer weiß, ob solcher Tag wiederkehrt. Für Gott, bis zum nächsten Mal. Euer Irlinger Wasti.

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1: Ich bin Angela Kress. Guten Morgen. Keine Koalitionen, keine gemeinsamen Beschlüsse, keine Zusammenarbeit. Gut die Hälfte der Menschen in Deutschland hält sogenannte Brandmauern in der Politik für richtig. In einer Umfrage für die Bild sprachen sich 53% dafür aus, 32% halten sie für falsch. Das CDU-Präsidium will heute und morgen die jüngsten Wahlschlappen aufarbeiten. Im Vorfeld wurde auch über den künftigen Kurs gegenüber der AfD diskutiert. US-Präsident Trump hat einen neuen Präsidenten für die Ukraine gefordert. Selenskyj habe vielfach die Gelegenheit gehabt, den Ukraine-Krieg zu beenden und sich dagegen entschieden, behauptete Trump. Jan-Christoph Freibort berichtet aus Washington.
2: Selenskyj, nicht Putin, soll sich gegen einen Frieden sperren und Selenskyj soll für die hohen Preise für Diesel verantwortlich sein. Der Preis für Diesel, der steigt vor allem wegen des Krieges im Iran, den Trump gemeinsam mit Israel begonnen hatte. Trumps Äußerungen sind nicht nur ein Rückschlag für die Menschen in der Ukraine, sondern auch für die Europäer, die den Druck auf Moskau erhöhen wollen.
1: UN-Generalsekretär Guterres hat sich zutiefst schockiert über den mutmaßlichen Houthi-Angriff auf den internationalen Flughafen in Riad in Saudi-Arabien gezeigt. Attacken auf Zivilisten und zivile Infrastruktur verstießen gegen das Völkerrecht. Sie müssten sofort eingestellt werden, forderte er. 12 Menschen wurden bei dem Angriff getötet, über 300 weitere verletzt. Ab morgen beschäftigt sich das Bundesverfassungsgericht mit einer Klage aus Bayern. Es geht um die Erbschaftssteuer. Die soll nach Ansicht der Staatsregierung regionalisiert werden. Jedes Bundesland soll also selbst entscheiden können. Die Bayern-SPD findet den Vorschlag nicht gut und befürchtet, dass die wirtschaftliche Ungleichheit noch größer werden könnte. Viele Wolken sind gerade unterwegs und wechseln sich aber immer mal wieder auch mit der Sonne ab. Dazu bekommen wir noch einzelne Schauer ab. Am Nachmittag kann es auch mal gewittern. Das Ganze bei 10 bis 16 Grad. Morgen scheint dann öfter die Sonne. Im Laufe der Woche wird es, abgesehen von Nebelfeldern, auch etwas wärmer.
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4: Derzeit ist es ruhig auf den Straßen. Mir liegen keine Verkehrsmeldungen für euch vor.
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1: Mit der Blasmusik geht es jetzt weiter auf der Bayernwelle Südost. Die Musikantenstund steht auf dem Programm. Und dazu darf ich alle Freunde der Blasmusik wieder recht herzlich begrüßen. Und dies natürlich auch im Namen von meinem Tonmeister. Und das ist heute wieder in bewährter Weise der Auer Hansi vom Tonstudio Martin in Reicherhall. Ja, heute gibt's Blasmusik von daheim. Und dazu wichtige Informationen zu dem Trachtenmarkt und dem Dorfritt in Aufham. Das Ganze geht ja am 24. und 25. Oktober über die Bühne. Und da dazu darf ich wichtige Informationen weitergeben in der heutigen Musikantenstunde. Ja, und nachdem wir schon so in Aufham auch zu Gast sind, macht natürlich auch die Aufham Musik die heutige Musikantenstunde auf den Marsch Berglandkinder. Hören wir eine Komposition vom Hans Schmid.

Nach dem Marsch Berglandkinder von der Auffahrmuse hören wir jetzt die Trachtenkapelle Anger Hegelwirt am Kreuzbach, also heißt der Polka, die der Obermüller Maxi komponiert hat und der Franz Gerstbrenn arrangiert hat.

Nach der Trachtenkabine in Angerhügelwirt und der Polka am Kreuzbach sind wir gleich in Anger musikalisch blim. Die Bergschützenkabine in Anger haben wir gehört mit einer Polka, die da heißt Wir sind Egerländer Musikanten. Geschrieben hat es der Alexander Pfluger und das Ganze ist ein Live-Mitschnitt von einem Konzert der Bergschützen. Ja, und wir bleiben blasmusikalisch gleich in der Region, gehen gerade von der Gemeinde Anger einen Schritt weiter nach Deisendorf. Und da spielt die Deisendorfer Musi für uns eine Polka, die da heißt Gabel und Zerperlen. Der Antonin Borowitschka hat es aufgeschrieben.

Die Gabel und Zerperlen haben wir gerade gehört. Eine Polka, die immer wieder gern gespielt, aber auch gern gehört wird. Gespielt hat die Musikerband aus Deisendorf. Ja, und so kommen wir zur Musikerband aus Weißbach an der Alpenstraße. Und die sind jetzt zuständig für den Dreivierteltakt in unserer heutigen Musikantenstunde. Ein Walzer steht auf dem Programm, und zwar der Märchenwalzer.

in Märchenwälzer haben wir gehört von der Musikerband Weißbach an der Alpenstraße. Und wir bleiben auf der deutschen Queralpenstraße und fahren von Weißbach Richtung Inzei zur Musikerband aus Inzei. Und die Inzeier Musi spielt uns ein Jaromir Vojvoda Porträt aufzeichnet bei einem Konzert der Inzeier Musi. Und die Polka-Melodienfolge hat der Franz Watz bearbeitet.

Ist Jaromir Wöllwoter Porträt, haben wir gerade gehört, von der Musikerband aus Inzey. Und wir machen nur mal einen Schritt weiter und kommen nach Röpperding. Da ist der Rauschberger Musi daheim und die spielt uns das Stückchen in der Musikscheune.

Die Musikerband Vogling Sirksdorf haben wir jetzt als letztes gehört. Gespielt haben sie den Marsch Regi Menzparade. Ja, und bevor wir von Sirksdorf nach Neukircher kommen, darf ich schon mal Informationen weitergeben von der Reitergruppe Anger Aufwamm zu dem Dorfritt, der ja heuer stattfindet am 25. Oktober in Aufwamm. Und zwar findet der Dorfritt heuer zum dritten Mal überhaupt statt. Das erste Mal war es 2016, wie die Standartenweihe gefeiert worden ist. Heuer ist die Aufstellung um 10.30 Uhr, 10:30 am Schwimmbad Parkplatz. Um 11 Uhr gibt es dann eine Andacht mit Pferdesegnung auf dem Luckesenfeld am Dorfrand von Aufwamm bei der Angerstraße. Musikalisch umrahmt wird die Andacht von der Musikkapelle Aufwamm. Es werden 120 Ros erwartet. Mit dabei beim Festzug sind aber auch Fest- und Motivwegen. Und zwei Ehrenkutschen sind mit dabei, unter anderem die ganz neu renovierte Vereinskutschen. Alle drei Musikerbänner der Gemeinde Anger sind mit dabei, die Musikerbänne Aufwamm, die Bergschützenkapelle Anger und die Trachtenkapelle Anger. Und der Ried geht von der Angerstraße über die Dorfstraße zur Hauptstraße oben und dann wieder zum Schwimmbad in Aufwamm raus. Der ganze Zug läuft zweimal durch und anschließend gibt es ein gemütliches Beisammensein in der Mehrzweckhalle in Aufwamm. Fürs leibliche Wohl wird bestens gesorgt für die Mitglieder der Reitergruppen und die musikalische Umrahmung in der Mehrzweckhalle übernimmt die Musikerband aus Aufwamm. Und ganz wichtig, auch die Zuschauer und die gesamte Bevölkerung sind ganz herzlich eingeladen in die Mehrzweckhalle zu dem gemütlichen Beisammensein nach dem Dorfritt. Also, Trodinger, 25. Oktober, Sonntag, ab 10:30 geht's dahin. Beim Schwimmbad im Aufwamm geht's los. Der Dorfritt in Aufwamm.

Musikerband aus Neukirchen, haben wir jetzt als letztes gehört. Gespielt haben sie die Heublumenpolka, Komposition vom Kurt Gäble. Ja, und in unserer Musikantenstunde geht's weiter mit der Weidorfer Musi. Die Musikerband Weidorf hat die Kuschelpolka hergerichtet und die hören wir uns jetzt an.

Die Kuschelbrücke haben wir gerade gehört von der Musikerband aus Weidorf. Ja, und weiter geht's dann wieder in Aufham. Die Aufhammer Musi hat sich hergerichtet und spielt für uns den Walzer Blumenmädchen. Und davor aber darf ich ganz herzlich einladen zu dem Trachtenmarkt in Aufham. Und der ist am Samstag, den 24. Oktober, in der Mehrzweckhalle in Aufham. Und zwar von 10 Uhr Vormittag bis um 5 Uhr auf Nacht. Das Motto heißt, da gehen wir hin, was zur Tracht und der Musik gehört. Es sind ein Haufen Aussteller wieder da, die Produkte rund um die ganze Trachtensache dabei haben, herzuhängt und wo man auch einkaufen kann. Speziell schon im Hinblick auf Weihnachten vielleicht eine ganz gute Möglichkeit. Es gibt ein Rahmenprogramm da dazu. Es spielt den ganzen Tag eine Musik, angefangen mit der Familienmusik Helminger aus Bieding am Vormittag. Dann von 11 bis um 1 spielt die Musikerband aus Aufham. Und danach geht's von 13:30 bis um 4 wieder weiter mit der 4/8-Musik. Um 14:30 findet dann ein offenes Singen statt mit meinen Sprecherkollegen, mit dem Auerhansl. Und für das leibliche Wohl ist natürlich bestens gesorgt. Da dafür sollen die Trachtenfrauen. Also, nix wie hin, am 24. Oktober nach Aufham in der Mehrzweckhalle, denn da ist der Trachtenmarkt und da gibt's alles, was zur Tracht und der Musi dazugehört. Wie heißt so schön, da gehen wir hin.

Die Musikerband aus Aufham haben wir jetzt gerade gehört mit dem Walzer Blumenmädchen. Und bevor es weitergeht mit der Büdinger Musi und der Brücker Strohwitwer, darf ich nur zwei Veranstaltungshinweise zum Besten geben. Und zwar laut der Volksmusikpfleger des Landkreis Berchtesgadener Land, das ist der Auerhansl, ein am Donnerstag, den 15. Oktober um 19.30 Uhr um 7:30 zu einer öffentlichen Singstunde ins Pfarrheim St. Andreas in Berzgon. Alle, die gern alpenländische Volkslieder singen, sind da dazu ganz herzlich eingeladen. Und dann darf ich noch einladen, am Allgemeiner Kirchtagssonntag, das ist der 18. Oktober, denn da findet auf der Firma Neumann Anger wieder der traditionelle Kirchtagssonntag Horgart statt. Der Lenzberger, mein Sprecherkollege aus Hegelwirth, der auch wieder humorvoll durchs Programm führt, hat da dazu folgende Mitwirkende eingeladen. Die Familienmusik Häusl aus Neukirchen ist dabei, mit Flügelhorn, Harfe und Zirch. Die Geschwister Strasser aus Rüdering sorgen für den Gesang. Die Gvierigen, eine Musikgruppe aus Aufham und Umgebung, spielt auf. Der Raphael Hinterstösser, ein Nachwuchszirchspieler aus Anger, ist dabei. Angedeutet das Ganze am 18. Oktober um 14.30 Uhr um 2:30. Der Eintritt ist frei, Spenden sind allerdings erwünscht und die Veranstaltung findet bei jedem Wetter statt.

Ja, und so schnell vergeht eine Stunde mit Blasmusik und Informationen zum Trachtenmarkt und zum Torfritt in Aufwamm über die Bühne. Es wird Zeit zum Aufhören. Wir lassen uns ausspielen von der Aufwammmusik mit dem Marsch im Rupertiwinkel. Ich sage Dankeschön bei allen, die uns heute wieder zugehört haben in der heutigen Musikantenstunde. Ein besonders vergelt's Gott, sage ich meinem Tonmeister, und das war wieder der Auerhansi vom Tonstudio Martin in Reicherhall. Für heute wünsche ich alle miteinander nur einen recht schönen Sonntag und sage für Gott beieinander bis zum nächsten Mal in der Musikantenstunde. Euer Kamischosch.

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1: Ich bin Angela Kress. Wer gegen eine Asylentscheidung klagt, also beispielsweise einen abgelehnten Antrag, muss wieder länger auf eine Entscheidung warten. Die Verfahren vor deutschen Gerichten dauern inzwischen im Schnitt mehr als 15 Monate. Fabian Schaffer mit den Einzelheiten.
2: 15,3 Monate dauert ein Asylklageverfahren aktuell im Schnitt. Das ist rund ein Monat länger als im vergangenen Jahr. Zuvor waren die Verfahren 4 Jahre lang immer kürzer geworden. Ein Grund für die längere Verfahrensdauer ist die Zunahme der Zahl der Asylklagen. Besonders lange dauert es in Sachsen und Niedersachsen mit rund 20 Monaten. Deutlich schneller geht es in Bayern. Hier entscheiden die Gerichte im Schnitt nach knapp 11 Monaten.
1: Ausgetrocknete Flüsse, schlechte Ernten. Was wir hier im Sommer gesehen haben, trifft Menschen in Krisen- und Kriegsgebieten noch viel härter. Darauf hat Bundespräsident Steinmeier in einer Ansprache zur Woche der Welthungerhilfe hingewiesen. Menschen in armen Regionen litten besonders unter Ernteausfällen. Als positives Beispiel nannte er ein Projekt in der Zentralafrikanischen Republik. Dort sei es gelungen, widerstandsfähige Samen anzubauen und zu verkaufen. 3 verlorene Landtagswahlen, Umfragewerte unter 20% und ein deutlich angeschlagener Kanzler Merz. Die CDU sucht heute und morgen bei einer Führungsklausur nach Wegen aus ihrer tiefen Krise. Auslöser für das Treffen war, dass die CDU Ende September in Mecklenburg-Vorpommern erstmals aus einem Landtag geflogen war. Zum Abschluss der Frankfurter Buchmesse wird der Friedenspreis des deutschen Buchhandels überreicht. Er geht in diesem Jahr an den französisch-britischen Juristen und Autor Philippe Sands. Er trete unermüdlich für Menschenrechte ein, hieß es zur Begründung. Der Friedenspreis ist einer der bedeutendsten Kulturpreise Deutschlands. Der Regen gerade könnte dafür sorgen, dass Pilzsammler doch noch gut gefüllte Körbe bekommen. Der Start in die Schwammerlsaison war wegen des heißen und trockenen Sommers meist schwierig. Durch den Regen jetzt sei mancherorts aber noch eine gute Ernte möglich. Die Bayerische Mykologische Gesellschaft verweist zum Beispiel auf den Alpenrand mit Garmisch und Mittenwald. In der Fläche gäbe es aber sehr wenig Pilze, hieß es. Es ist jetzt kurz nach 10. Viele Wolken sind gerade unterwegs und wechseln sich aber immer mal wieder auch mit der Sonne ab. Dazu bekommen wir noch einzelne Schauer ab. Am Nachmittag kann es auch mal gewittern. Das Ganze bei 10 bis 16 Grad. Morgen scheint dann öfter die Sonne. Im Laufe der Woche wird es, abgesehen von Nebelfeldern, auch etwas wärmer.
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3: Da habe ich eine Gefahrenmeldung für euch, und zwar im Landkreis Traunstein auf der B307 zwischen dem Grenzübergang Schleching und Waagrein. In beiden Richtungen Gefahr durch Rinder auf der Fahrbahn.
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1: Servus, schönen Sonntag. Ich bin Markus Gollinger und ihr wisst doch sicher, was ein Schnackler ist, oder? Richtig, bayerisches Wort für Schluckauf. Solche Ausdrücke stehen unter anderem im altbayerischen Festtags- und Brauchstumskalender. Der ist gerade druckfrisch erschienen. Eine Fundgrube an Themen, zum Beispiel auch zum Luzinhäuschen schwimmen, das demnächst wieder ansteht. Die Kalendermacherin Dorothea Steinbacher erzählt uns mehr.
2: Der Festtag der heiligen Lucia am 13. Dezember. Zu diesem Anlass werden in Fürstenfeldbruck die Luzinhäuschen auf die Amper gesetzt, wo sie dann hinunterschwimmen. Angeblich ist der Brauch entstanden vor mindestens 300 Jahren zur Abwendung von immer wiederkehrenden Hochwassern der Amper. Wahrscheinlich gibt es den Brauch aber schon viel länger.
3: In Kindergarten und Schule basteln die Kinder vorher hunderte kleine Häuschen auf einer schwimmenden Unterlage mit einer Kerze darin. Brauchtumstermine wie diese, See- und Mondkalender und natürlich auch Rezepte finden sich im Kalender, wie das von den Zwetschgenbarwesen rund um Kirchweih.
2: Die Barwesen, das sind zwei Weißbrotscheiben. Und diese zwei Weißbrotscheiben, die backt man zusammen mit einem ganz fest eingekochten Mus aus Dörrzwetschgen. Und dann zirkt man das Ganze durch Milch durch, damit das ein bisschen saftig wird. Und dann wird es in schwimmendem Fett ausgebacken.
3: Eine Legende sagt, die Barwesen hätten ihren Namen von der Stadt Pavia und der Zuppa Pavese, einer Brühe mit überbackenen Weißbrotscheiben. Wer nach den üppigen Barwesen Bewegung braucht, findet im Kalender die Wanderung zur Einsiedelei Maria Kirchwald bei Nussdorf am Inn. Hier hat sich vor fast 400 Jahren der Rompilger Michael Schöpfel mit einem wundertätigen Marienbild niedergelassen.
2: Und das Marienbild ist dann immer mehr besucht worden von Wallfahrern, weil das eben wundertätig war. Und auf der Hochfläche steht jetzt eine Marienkirche, Maria Kirchwald, und ein kleines Klausnerhäuschen, weil der Matthias Schöpfel, nachdem immer mehr Wallfahrer gekommen sind, seine Felsenhöhle verlassen hat und in diese Einsiedelei gezogen ist.
3: Solche Geschichten machen den Kalender zu einem wunderbaren Lesebuch und er ist ein zuverlässiger Freizeitbegleiter, sagt Dorothea Steinbacher.
2: In unserem altbayerischen Festtags- und Brauchtumskalender ist für jeden Monat ein umfangreicher Veranstaltungskalender drin. Da stehen Veranstaltungen in ganz Altbayern drin, also Feste und Wallfahrten und Umzüge und Ausstellungen.
3: Im neuen Kalender ist also für jeden was dabei und damit ist er auch ein schönes Weihnachtsgeschenk. Willi Bitte, katholische Redaktion.
1: Also wenn ihr jetzt Lust auf Bräuche, Rezepte und Infos bekommen habt, der altbayerische Festtags- und Brauchtumskalender ist erschienen im Bayerland Verlag und kostet 20 Euro. Schönen Sonntag, ihr hört's, die Bayernwelle.

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3: Ich bin Angela Kress. Wer gegen eine Asylentscheidung klagt, also beispielsweise einen abgelehnten Antrag, muss wieder länger auf eine Entscheidung warten. Die Verfahren vor deutschen Gerichten dauern inzwischen im Schnitt mehr als 15 Monate. Fabian Schaffer mit den Einzelheiten.
4: 15,3 Monate dauert ein Asylklageverfahren aktuell im Schnitt. Das ist rund ein Monat länger als im vergangenen Jahr. Zuvor waren die Verfahren 4 Jahre lang immer kürzer geworden. Ein Grund für die längere Verfahrensdauer ist die Zunahme der Zahl der Asylklagen. Besonders lange dauert es in Sachsen und Niedersachsen mit rund 20 Monaten. Deutlich schneller geht es in Bayern. Hier entscheiden die Gerichte im Schnitt nach knapp 11 Monaten.
3: Ausgetrocknete Flüsse, schlechte Ernten. Was wir hier im Sommer gesehen haben, trifft Menschen in Krisen- und Kriegsgebieten noch viel härter. Darauf hat Bundespräsident Steinmeier in einer Ansprache zur Woche der Welthungerhilfe hingewiesen. Menschen in armen Regionen litten besonders unter Ernteausfällen. Als positives Beispiel nannte er ein Projekt in der Zentralafrikanischen Republik. Dort sei es gelungen, widerstandsfähige Samen anzubauen und zu verkaufen. 3 verlorene Landtagswahlen, Umfragewerte unter 20% und ein deutlich angeschlagener Kanzler Merz. Die CDU sucht heute und morgen bei einer Führungsklausur nach Wegen aus ihrer tiefen Krise. Auslöser für das Treffen war, dass die CDU Ende September in Mecklenburg-Vorpommern erstmals aus einem Landtag geflogen war. Der Regen gerade könnte dafür sorgen, dass Pilzsammler doch noch gut gefüllte Körbe bekommen. Der Start in die Schwammerlsaison war wegen des heißen und trockenen Sommers meist schwierig. Durch den Regen jetzt sei mancherorts aber noch eine gute Ernte möglich. Die Bayerische Mykologische Gesellschaft verweist zum Beispiel auf den Alpenrand mit Garmisch und Mittenwald. In der Fläche gäbe es aber sehr wenig Pilze, hieß es. Viele Wolken sind gerade unterwegs und wechseln sich aber immer mal wieder auch mit der Sonne ab. Dazu bekommen wir noch einzelne Schauer ab. Am Nachmittag kann es auch mal gewittern. Das Ganze bei 10 bis 16 Grad. Morgen scheint dann öfter die Sonne. Im Laufe der Woche wird es, abgesehen von Nebelfeldern, auch etwas wärmer.
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5: Wir schauen auf die A8 Richtung Salzburg. Zwischen Rosenheim und Rohrdorf derzeit 1 Kilometer Stau. Ihr braucht ungefähr 5 Minuten länger. Und in die Gegenrichtung auf der A8 Richtung München. Zwischen Achenmühle und Rohrdorf auch 1 Kilometer Stau. Da braucht ihr ungefähr 6 Minuten länger.

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2: Seit gestern wissen wir, in diesem Jahr geht der Nobelpreis für Medizin unter anderem an einen Forscher aus Bayern, Professor Georg Nagel von der Uni Würzburg. Er und zwei Kollegen haben die Nervenzellen im Gehirn erforscht und sie haben dabei wichtige Erkenntnisse gewonnen, die uns im Kampf gegen bestimmte Krankheiten helfen können. Entsprechend stolz ist der Würzburger Uni-Präsident Paul Pauli.
3: Das ist damit der 15. Nobelpreisträger, der an unserer Universität da gearbeitet hat und immer noch arbeitet.
2: So Markus, seit Mitternacht ist der Ofen aus. Der Händelofen, die Wiesen 2026 ist Geschichte.
4: Ja, und seit gestern wissen wir, Thorsten, eine Rekordwiesen.
2: Oh, ja.
4: 7,4 Millionen Besucher. 7,4 Millionen Besucher hat es noch nie gegeben. Neuer Besucherrekord fürs größte Volksfest der Welt. Und diese Besucher aus aller Welt haben auch 6,7 Millionen Maß Bier getrunken.
2: Aber
4: auch das neue Rekordmarke und das, obwohl die Wiesenmast so teuer war wie noch nie. Also es beweist wohl, Thorsten, du kannst wahrscheinlich sogar 25 Euro für die Mast verlangen. Die Zelte waren immer noch voll.
2: Ja, und wir freuen uns sehr, dass wir auch weit über den Weißwurst-Äquator hinaus gehört werden. Ist ja technisch heutzutage alles möglich.
5: Moin Moin, Bayernwelle, hier ist Peter aus Holzbunge. Das liegt in etwa 50 Kilometer südlich der dänischen Grenze. Vielen Dank für das gute Programm. Ich bin gerade am Kochen und freue mich, bei der schönen Musik dabei zu sein. Liebe Grüße an meine Feuerwehrkameraden aus Waldorf, Gemeinde Theisendorf.
2: Ja, und kaum wird es draußen kälter, da wird um uns herum wieder geschnieft und gehustet. Die Erkältungsviren, die freuen sich, die haben im Herbst ein leichteres Spiel. Und viele wollen ihr Immunsystem deshalb besonders unterstützen. Wie macht denn ihr das? Habt ihr irgendwie so Nahrungsergänzungsmittel oder sowas?
6: Magnesium, aber das nehme ich auch im Sommer nach dem Sport.
7: Fischöl, Kapseln und Vitamin D.
2: Ja, das klingt nach einer guten Sache, vor allem, weil auch die Jüngeren eingebunden werden sollen.
8: Ja, die Perspektive von Kindern und Jugendlichen ist ein eigener Schwerpunkt. Am Donnerstag, also am 8. Oktober, finden vom Rathaus aus drei spezielle Jugendspaziergänge statt um 13, 15 und 17 Uhr. Kinder ab 8 Jahren können dabei ganz direkt sagen, was ihnen in der Stadt fehlt und was sich verändern soll. Aus all den Rückmeldungen und Fachgesprächen dieser Woche sollen dann konkrete Projekte entstehen, die in den kommenden Jahren auch umgesetzt werden.
2: Wäre schön, wenn du da vielleicht mal ganz kurz die Geschichte erzählst. Es hat ja einen Hintergrund, dass du dich beworben hast. Ein hartes Jahr, sage ich jetzt mal, oder?
9: Ja, genau. Das letzte Jahr von meiner Ausbildung war jetzt nicht ganz leicht. Und mein Team, das ist sehr gut hinter mir gestanden und hat mich unterstützt und so.
2: Mhm.
9: Und ich bin jetzt tatsächlich auch übernommen worden. Also ich bin jetzt in dem Jahr umgestellt.
2: Ja.
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9: Mit dem Weißwurstfrühstück.
2: Ich glaube, du hast jetzt noch nicht gesagt, was für eine Ausbildung das war, gell?
9: Genau, ich bin Erzieherin, habe ich gelernt. Aha. Genau.
2: Schön.
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2: Ich bin Angela Kress. Nachdem US-Präsident Trump ja einen neuen Präsidenten für die Ukraine gefordert hat, bekommt Zelensky Rückendeckung aus der eigenen Regierung. Außenminister Sibiha schrieb auf X, Zelensky habe die Unterstützung des Volkes. Trump hatte behauptet, Zelensky habe vielfach die Gelegenheit gehabt, den Ukraine-Krieg zu beenden und sich dagegen entschieden. Derweil hat Russland die ukrainische Hauptstadt Kiew auch am Abend beschossen. Gut die Hälfte der Menschen in Deutschland hält sogenannte Brandmauern in der Politik für richtig. Insgesamt 53% sprachen sich in einer Umfrage für die Bild grundsätzlich für solche Selbstverpflichtungen aus. Knapp jeder Dritte hält sie dagegen für falsch. Ursula Winkler berichtet.
3: Die Befragten sind gespalten. Jeder Zweite findet politische Brandmauern richtig, aber gegen wen? Jeder Sechste will sie nach links und rechts. Jeder Vierte nur gegen die AfD, jeder Achte nur gegen die Linke. Die CDU will nun bei einer Präsidiumsklausur ihre jüngsten Wahlschlappen aufarbeiten. Dort könnte die Brandmauer zur AfD ein Thema werden.
2: Dem Chef der Deutschen Bank Sewing gehen die Reformen in Deutschland nicht schnell genug. In der Bild am Sonntag warnte er mit Blick auf die Rentenreform außerdem davor, die Pläne zu verwässern. SPD-Fraktionschef Mirsch hatte in einem Interview einen Rentengipfel vorgeschlagen mit den Fraktionen und möglicherweise den Ministerpräsidenten. Gestritten wird vor allem über eine mögliche Abschaffung der abschlagsfreien Rente nach 45 Beitragsjahren. Bald geht es los, das Weihnachtsbaum-Shopping. Der Verband Natürlicher Weihnachtsbaum geht davon aus, dass die Bäume in diesem Jahr im Schnitt 3 bis 5 Euro pro Meter teurer werden dürften. Das liege etwa an höheren Kosten für Logistik und Löhne. Die Folgen des heißen Sommers dürften sich erst in ein paar Jahren bemerkbar machen. Die treffen vor allem jetzt sehr junge Bäume. Heute wird in der Fußball-Bundesliga der 5. Spieltag abgeschlossen. Ab 15.30 Uhr hat Köln im Rhein-Derby Gladbach zu Gast. Die Borussen haben aus den ersten 4 Spieltagen noch keinen Punkt mitgenommen und sind Tabellenletzter. Um 17.30 Uhr empfängt dann noch Freiburg Schalke. Es ist jetzt kurz nach 11. Viele Wolken sind gerade unterwegs und wechseln sich aber immer mal wieder auch mit der Sonne ab. Dazu bekommen wir noch einzelne Schauer ab. Am Nachmittag kann es auch mal gewittern. Das Ganze bei 10 bis 16 Grad. Morgen scheint dann öfter die Sonne. Im Laufe der Woche wird es, abgesehen von Nebelfeldern, auch etwas wärmer.
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4: Wir schauen auf die A8 Richtung Salzburg. Zwischen dem Inntal-Dreieck und Rohrdorf derzeit 2 Kilometer Stau. Ihr braucht ungefähr 10 Minuten länger. Und in die Gegenrichtung, die A8 Richtung München, zwischen Aachenmühle und Rosenheim sind es 4 Kilometer Stau. Ungefähr eine Viertelstunde mehr einplanen.
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0: Es ist so sicher wie das Amen in der Kirche. Irgendwann ist unsere Zeit auf der Erde rum. Angelina Quartaller hier, ihr hört die Bayernwelle. Und weil genau das nicht zu unseren Lieblingsthemen gehört, gibt's im Oktober in den Landkreisen Traunstein und Berchtesgadener Land den Hospizmonat. Da gibt's aktuell jede Menge Veranstaltungen rund ums Lebensende, organisiert von der landkreisübergreifenden Hospiz- und Palliativregion. Koordinatorin im Berchtesgadener Land, Lena Zimmermann im Bayernwelle-Interview.
1: Palliativ heißt nicht sterben, palliativ heißt eigentlich einen schützenden Mantel um einen Patienten legen und da eben schauen, dass die Schmerzen, die vielseitig sein können, das ist nicht immer physisch, sondern es kann auch psychisch sein, seelisch, also ganz viele verschiedene Faktoren haben und die verschiedenen Faktoren schaut sich die Palliativmedizin an und versucht dadurch, einen Schmerz so gering zu halten, wie es nur möglich ist und eben dadurch auch das Sterben zu Hause zu ermöglichen.
0: Denn das ist tatsächlich meistens der größte Wunsch von uns allen, zu Hause sein, wenn es soweit ist. Und bis dahin haben auch Menschen, die schwer krank sind, noch eine ganz persönliche Bucketlist.
1: Die Bucketlist haben wir im Hospiz- und Palliativbereich auch, weil man einfach sagt, was willst du noch erleben? Also wenn man eine Diagnose für eine schwerste Erkrankung kriegt, dann ist es einfach auch so, dass man sich mal Gedanken macht, was will ich denn noch erleben, wo muss ich noch aufräumen? Und das gibt natürlich ganz, ganz viel Leben, weil man dann einfach viel erlebt, viele Momente nochmal sammelt mit den Angehörigen, sich vielleicht auch nochmal so letzte Wünsche erfüllt oder halt auch nochmal aufräumt, was halt auch total wichtig ist und zum Leben gehört.
0: Was bei uns allen vom Hospizmonat hängen bleiben soll?
1: Es gibt den Spruch bei uns, über Sterben zu sprechen, hat noch niemanden umgebracht. Und das ist sowas, was ich sehr, sehr gerne nach draußen tragen würde und darauf auffordern würde, einfach mal drüber nachzudenken, was man sich selbst wünscht oder was für einen wichtig ist. Also wie gesagt, ich bin jetzt noch im Mittelalter, würde ich sagen, und meine Eltern wissen jetzt auch, wie ich sterben will oder wie ich begraben werden will. Und ich glaube, das nimmt einfach auch den Angehörigen eine Last.
0: Das Programm vom Hospizmonat zwischen Chiemsee und Königssee findet ihr bei Bedarf ab sofort auch auf bayernwelle.de. Und auch sonst könnt ihr natürlich jederzeit mit der Hospiz- und Palliativregion Traunstein und Berchtesgadener Land Kontakt aufnehmen.
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2: Ich bin Angela Kress. Nachdem US-Präsident Trump ja einen neuen Präsidenten für die Ukraine gefordert hat, bekommt Zelensky Rückendeckung aus der eigenen Regierung. Außenminister Sibiha schrieb auf X, Zelensky habe die Unterstützung des Volkes. Trump hatte behauptet, Zelensky habe vielfach die Gelegenheit gehabt, den Ukraine-Krieg zu beenden und sich dagegen entschieden. Derweil hat Russland die ukrainische Hauptstadt Kiew auch am Abend beschossen. Gut die Hälfte der Menschen in Deutschland hält sogenannte Brandmauern in der Politik für richtig. Insgesamt 53% sprachen sich in einer Umfrage für die Bild grundsätzlich für solche Selbstverpflichtungen aus. Knapp jeder Dritte hält sie dagegen für falsch. Ursula Winkler berichtet.
3: Die Befragten sind gespalten. Jeder Zweite findet politische Brandmauern richtig, aber gegen wen? Jeder Sechste will sie nach links und rechts. Jeder Vierte nur gegen die AfD, jeder Achte nur gegen die Linke. Die CDU will nun bei einer Präsidiumsklausur ihre jüngsten Wahlschlappen aufarbeiten. Dort könnte die Brandmauer zur AfD ein Thema werden.
2: Dem Chef der Deutschen Bank Sewing gehen die Reformen in Deutschland nicht schnell genug. In der Bild am Sonntag warnte er mit Blick auf die Rentenreform außerdem davor, die Pläne zu verwässern. SPD-Fraktionschef Mirsch hatte in einem Interview einen Rentengipfel vorgeschlagen mit den Fraktionen und möglicherweise den Ministerpräsidenten. Gestritten wird vor allem über eine mögliche Abschaffung der abschlagsfreien Rente nach 45 Beitragsjahren. Heute wird in der Fußball-Bundesliga der 5. Spieltag abgeschlossen. Ab 15.30 Uhr hat Köln im Rhein-Derby Gladbach zu Gast. Die Borussen haben aus den ersten 4 Spieltagen noch keinen Punkt mitgenommen und sind Tabellenletzter. Um 17.30 Uhr empfängt dann noch Freiburg Schalke. Viele Wolken sind gerade unterwegs und wechseln sich aber immer mal wieder auch mit der Sonne ab. Dazu bekommen wir noch einzelne Schauer ab. Am Nachmittag kann es auch mal gewittern. Das Ganze bei 10 bis 16 Grad. Morgen scheint dann öfter die Sonne. Im Laufe der Woche wird es, abgesehen von Nebelfeldern, auch etwas wärmer.
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4: Wir schauen auf die A8 Richtung Salzburg zwischen dem Inntal-Dreieck und Rohrdorf. Derzeit 2 Kilometer Stau. Ihr braucht ungefähr 12 Minuten länger. Und in die Gegenrichtung auf der A8 Richtung München zwischen Frasdorf und Rosenheim sind es 5 Kilometer Stau. Hier braucht ihr ungefähr eine halbe Stunde länger.

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1: Ja, schön langsam, ganz langsam verblasst die Sommerbräune unserer Haut. Aber warum werden wir wieder kasig, sobald der Sommer vorbei ist? Vorneweg nur ganz kurz erklärt, wie die Haut in der Sonne überhaupt braun wird. Das liegt daran, dass die Haut einen eigenen Schutzmechanismus eingebaut hat, um sich vor der UV-Strahlung zu schützen. Dieser Schutzmechanismus heißt Melanin. Das ist ein Stoff, der von unseren Pigmentzellen gebildet wird, sobald auf sie Sonnenlicht trifft. Und dieses Melanin ist eben ein bräunlicher Farbstoff. So, und dieser Farbstoff wird in der Epidermis gebildet, also in der obersten Hautschicht. Und bei der ist es so, dass sie sich alle 4 Wochen erneuert. Der Körper stößt alte Hautzellen ab und ersetzt sie durch neue. Das heißt, die braunen Hautzellen kommen weg und die neu gebildeten erwischen halt jetzt im Oktober wenig Sonne und bleiben kasig.
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2: Ich bin Angela Kress. Als Terrorakt gegen Saudi-Arabien und die zivile Luftfahrt hat Außenminister Wadefuhl den Angriff auf den Flughafen in der saudi-arabischen Hauptstadt Riad bezeichnet. Bei der Attacke gestern wurden mindestens 12 Menschen getötet und über 300 weitere verletzt. Das von Saudi-Arabien angeführte Militärbündnis machte die mit dem Iran verbündete Houthi-Miliz für die Attacke auf den Flughafen verantwortlich. Bundesbildungsministerin Prien hat US-Präsident Trump wegen dessen Forderung nach einem neuen ukrainischen Präsidenten scharf kritisiert. Für ein paar Liter Diesel, was für ein moralischer Bankrott, schrieb sie. Auch aus der ukrainischen Regierung kommt Unterstützung für Selenskyj, berichtet Katharina Schröder.
3: Das ukrainische Volk habe das Recht, selbst zu entscheiden, schrieb Außenminister Andriy Sybiha auf X. Äußerungen aus dem Ausland bestätigten nur, dass Selenskyj seine Aufgabe gut erfülle. Er verdiene Unterstützung, sagte der Minister. Das geltende Kriegsrecht in der Ukraine verbietet Wahlen in Kriegszeiten. Begonnen hatte den Krieg Russland.
2: 2 Tage lang will die CDU ab heute nach Wegen aus ihrer tiefen Krise suchen. Der frühere CSU-Chef Seehofer hat eine dringende Kurskorrektur angemahnt. Seine Kritik zielt vor allem auf Kanzler Merz. Dem warf er in der Bild am Sonntag den Bruch von Wahlversprechen vor. Seine pauschalen Aussagen zur Arbeitsmoral hätten außerdem Menschen verletzt, sagt Seehofer. Nach Jahren der Beschleunigung dauern Klageverfahren zu Asylentscheidungen mittlerweile wieder länger. Gut 15 Monate sind es im Schnitt aktuell und damit 1 Monat mehr als im vergangenen Jahr. Hintergrund ist die höhere Zahl an Asylklagen insgesamt und auch die Herkunftsländer und wie schwierig damit Entscheidungen sind, spielt eine Rolle. In Rom sorgen Golfkarts gerade für Ärger, weil es immer mehr werden. Schätzungen zufolge sind etwa 400 der Fahrzeuge in der italienischen Stadt unterwegs und befördern Touristen. Taxifahrer und Mietwagenanbieter sind sauer und sprechen mindestens von einer rechtlichen Grauzone. Medienberichten zufolge wurden im September Bußgelder von insgesamt 38.000 Euro verhängt, etwa weil Genehmigungen fehlten. Es ist jetzt kurz nach 12. Wolken und Sonne wechseln sich mit einzelnen Schauern ab. Örtlich kann auch mal ein schwaches Gewitter mit dabei sein. Im Laufe des Nachmittags setzt sich dann die Sonne immer öfter durch. Dazu werden es 10 bis 16 Grad. Morgen dann viel mehr Sonne. Da, wo sich die Nebelfelder nicht so zäh halten, wird es dann tagsüber auch milder.
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4: Da habe ich eine Gefahrenmeldung von der 8 Richtung München. Zwischen Bad Aibling und Irschenberg Süd Gefahr durch Personen auf der Fahrbahn und durch eine ungesicherte Unfallstelle. Hier ist die linke Spur blockiert. Wir bleiben auf der 8 und zwar Richtung Salzburg zwischen dem Inntal-Dreieck und Rohrdorf. Derzeit 3 Kilometer Stau. Hier ein Zeitverlust von 16 Minuten. Und die A8 Richtung München zwischen Fraßdorf und Rosenheim. 5 Kilometer Stau. Hier braucht ihr ungefähr 34 Minuten länger.
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2: Ich bin Angela Kress. Als Terrorakt gegen Saudi-Arabien und die zivile Luftfahrt hat Außenminister Wadefuhl den Angriff auf den Flughafen in der saudi-arabischen Hauptstadt Riad bezeichnet. Bei der Attacke gestern wurden mindestens 12 Menschen getötet und über 300 weitere verletzt. Das von Saudi-Arabien angeführte Militärbündnis machte die mit dem Iran verbündete Houthi-Miliz für die Attacke auf den Flughafen verantwortlich. Bundesbildungsministerin Prien hat US-Präsident Trump wegen dessen Forderung nach einem neuen ukrainischen Präsidenten scharf kritisiert. Für ein paar Liter Diesel, was für ein moralischer Bankrott, schrieb sie. Auch aus der ukrainischen Regierung kommt Unterstützung für Selenskyj, berichtet Katharina Schröder.
3: Das ukrainische Volk habe das Recht, selbst zu entscheiden, schrieb Außenminister Andriy Sybiha auf X. Äußerungen aus dem Ausland bestätigten nur, dass Selenskyj seine Aufgabe gut erfülle. Er verdiene Unterstützung, sagte der Minister. Das geltende Kriegsrecht in der Ukraine verbietet Wahlen in Kriegszeiten. Begonnen hatte den Krieg Russland.
2: 2 Tage lang will die CDU ab heute nach Wegen aus ihrer tiefen Krise suchen. Der frühere CSU-Chef Seehofer hat eine dringende Kurskorrektur angemahnt. Seine Kritik zielt vor allem auf Kanzler Merz. Dem warf er in der Bild am Sonntag den Bruch von Wahlversprechen vor. Seine pauschalen Aussagen zur Arbeitsmoral hätten außerdem Menschen verletzt, sagt Seehofer. Nach Jahren der Beschleunigung dauern Klageverfahren zu Asylentscheidungen mittlerweile wieder länger. Gut 15 Monate sind es im Schnitt aktuell und damit 1 Monat mehr als im vergangenen Jahr. Hintergrund ist die höhere Zahl an Asylklagen insgesamt und auch die Herkunftsländer und wie schwierig damit Entscheidungen sind, spielt eine Rolle. Wolken und Sonne wechseln sich mit einzelnen Schauern ab. Örtlich kann auch mal ein schwaches Gewitter mit dabei sein. Im Laufe des Nachmittags setzt sich dann die Sonne immer öfter durch. Dazu werden es 10 bis 16 Grad. Morgen dann viel mehr Sonne. Da, wo sich die Nebelfelder nicht so zäh halten, wird es dann tagsüber auch milder.
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4: Wir schauen auf die A8. Richtung München, da habe ich eine Gefahrenmeldung zwischen Bad Aibling und Irschenberg Süd. Gefahr durch Personen auf der Fahrbahn und Gefahr durch eine ungesicherte Unfallstelle. Hier ist die linke Spur blockiert. Dann ebenfalls Richtung München zwischen Fraßdorf und Rosenheim. Derzeit 5 Kilometer Stau. Ihr braucht ungefähr 35 Minuten länger. Und die A8 in die Gegenrichtung Richtung Salzburg zwischen dem Inntal-Dreieck und Rohrdorf. 3 Kilometer Stau. Ein Zeitverlust von einer Viertelstunde.
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2: Ich bin Angela Kress. Gut die Hälfte der Menschen in Deutschland hält sogenannte Brandmauern in der Politik für richtig. Insgesamt 53% sprachen sich in einer Umfrage für die Bild grundsätzlich für solche Selbstverpflichtungen aus. Knapp jeder Dritte hält sie dagegen für falsch. Ursula Winkler berichtet.
3: Die Befragten sind gespalten. Jeder Zweite findet politische Brandmauern richtig, aber gegen wen? Jeder Sechste will sie nach links und rechts. Jeder Vierte nur gegen die AfD, jeder Achte nur gegen die Linke. Die CDU will nun bei einer Präsidiumsklausur ihre jüngsten Wahlschlappen aufarbeiten. Dort könnte die Brandmauer zur AfD ein Thema werden.
2: Noch ein Rentengipfel. Unionsfraktionsvize Winkel sagt Nein und weist damit einen Vorschlag von SPD-Fraktionschef Miersch zurück. Es mache keinen Sinn, nach der Rentenkommission und der politischen Einigung nun neue Akteure einzusetzen. Miersch hatte vorgeschlagen, die Fraktionen und eventuell Ministerpräsidenten bei einem Gipfel einzubinden. Es gab eine politische Einigung zum geplanten Rentenpaket und Arbeitsministerin Baas arbeitet gerade an einem Gesetzentwurf. Sowohl aus der SPD als auch aus der Union gibt es aber nach wie vor Zweifel. Auf dem Weg nach Jemen ist ein Boot mit Migranten aus Djibouti verunglückt. Mindestens 109 Migranten sind ums Leben gekommen, mehr als 116 Passagiere werden noch vermisst. UN-Angaben zufolge kenterte das Boot, Details sind noch nicht bekannt. Papst Leo muss operiert werden. Bei seinem Sonntagsgebet sagte der 71-Jährige, dass bei ihm ein, Zitat, Knoten in der Lunge entdeckt worden sei. Er befinde sich im Anfangsstadium, so das Oberhaupt der katholischen Kirche weiter. Zum Abschluss der Frankfurter Buchmesse ist der französisch-britische Jurist und Autor Philippe Sens mit dem Friedenspreis des deutschen Buchhandels geehrt worden. Er setzt sich am Internationalen Gerichtshof in Den Haag unter anderem dafür ein, Umweltzerstörung als internationalen Straftatbestand zu etablieren. Der Friedenspreis gehört in Deutschland zu den wichtigsten Kulturauszeichnungen. Es ist jetzt kurz nach eins. Wolken und Sonne wechseln sich mit einzelnen Schauern ab. Örtlich kann auch mal ein schwaches Gewitter mit dabei sein. Im Laufe des Nachmittags setzt sich dann die Sonne immer öfter durch. Dazu werden es 10 bis 16 Grad. Morgen dann viel mehr Sonne. Da, wo sich die Nebelfelder nicht so zäh halten, wird es dann tagsüber auch milder.
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4: Wir schauen auf die A8 Richtung Salzburg zwischen dem Inntal-Dreieck und Rohrdorf. Derzeit 2 Kilometer Stau, ein Zeitverlust von ca. 13 Minuten. Dann in die Gegenrichtung die A8 Richtung München zwischen Fraßdorf und Rosenheim. 4 Kilometer Stau, hier braucht ihr ungefähr 26 Minuten länger. Und ebenfalls Richtung München zwischen Rosenheim-West und Irschenberg. 5 Kilometer Stau, hier dauert es ungefähr 17 Minuten länger.
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2: Ich bin Angela Kress. Gut die Hälfte der Menschen in Deutschland hält sogenannte Brandmauern in der Politik für richtig. Insgesamt 53% sprachen sich in einer Umfrage für die Bild grundsätzlich für solche Selbstverpflichtungen aus. Knapp jeder Dritte hält sie dagegen für falsch. Ursula Winkler berichtet.
3: Die Befragten sind gespalten. Jeder Zweite findet politische Brandmauern richtig, aber gegen wen? Jeder Sechste will sie nach links und rechts. Jeder Vierte nur gegen die AfD, jeder Achte nur gegen die Linke. Die CDU will nun bei einer Präsidiumsklausur ihre jüngsten Wahlschlappen aufarbeiten. Dort könnte die Brandmauer zur AfD ein Thema werden.
2: Noch ein Rentengipfel. Unionsfraktionsvize Winkel sagt Nein und weist damit einen Vorschlag von SPD-Fraktionschef Miersch zurück. Es mache keinen Sinn, nach der Rentenkommission und der politischen Einigung nun neue Akteure einzusetzen. Miersch hatte vorgeschlagen, die Fraktionen und eventuell Ministerpräsidenten bei einem Gipfel einzubinden. Es gab eine politische Einigung zum geplanten Rentenpaket und Arbeitsministerin Baas arbeitet gerade an einem Gesetzentwurf. Sowohl aus der SPD als auch aus der Union gibt es aber nach wie vor Zweifel. Auf dem Weg nach Jemen ist ein Boot mit Migranten aus Djibouti verunglückt. Mindestens 109 Migranten sind ums Leben gekommen, mehr als 116 Passagiere werden noch vermisst. UN-Angaben zufolge kenterte das Boot, Details sind noch nicht bekannt. Papst Leo muss operiert werden. Bei seinem Sonntagsgebet sagte der 71-Jährige, dass bei ihm ein, Zitat, Knoten in der Lunge entdeckt worden sei. Er befinde sich im Anfangsstadium, so das Oberhaupt der katholischen Kirche weiter. Wolken und Sonne wechseln sich mit einzelnen Schauern ab. Örtlich kann auch mal ein schwaches Gewitter mit dabei sein. Im Laufe des Nachmittags setzt sich dann die Sonne immer öfter durch. Dazu werden es 10 bis 16 Grad. Morgen dann viel mehr Sonne. Da, wo sich die Nebelfelder nicht so zäh halten, wird es dann tagsüber auch milder.
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4: Hallo auf die Straßen A8 München Richtung Salzburg zwischen Rosenheim-West und Rohrdorf. 4 Kilometer Stau, 10 Minuten dauert es hier länger. A8 Salzburg Richtung München zwischen Fraßdorf und Rosenheim. 7 Kilometer Stau, 33 Minuten. Der Zeitverlust hier. Weiterhin eine gute Fahrt.
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5: Ist okay, Papa.
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2: Ich bin Dominik Schweiger. Wer gegen eine Asylentscheidung klagt, also beispielsweise einen abgelehnten Antrag, muss wieder länger auf eine Entscheidung warten. Die Verfahren vor deutschen Gerichten dauern mittlerweile im Schnitt mehr als 15 Monate. Fabian Schaffer mit den Einzelheiten.
3: 15,3 Monate dauert ein Asylklageverfahren aktuell im Schnitt. Das ist rund ein Monat länger als im vergangenen Jahr. Zuvor waren die Verfahren 4 Jahre lang immer kürzer geworden. Ein Grund für die längere Verfahrensdauer ist die Zunahme der Zahl der Asylklagen. Besonders lange dauert es in Sachsen und Niedersachsen mit rund 20 Monaten. Deutlich schneller geht es in Bayern. Hier entscheiden die Gerichte im Schnitt nach knapp 11 Monaten.
2: Als Terrorakt gegen Saudi-Arabien und die zivile Luftfahrt hat Außenminister Wadeful den Angriff auf den Flughafen in der saudi-arabischen Hauptstadt Riad bezeichnet. Bei der Attacke gestern wurden mindestens 12 Menschen getötet und über 300 weitere verletzt. Das von Saudi-Arabien angeführte Militärbündnis machte die mit dem Iran verbündete Houthi-Miliz für die Attacke auf den Flughafen verantwortlich. Ausgetrocknete Flüsse, schlechte Ernten. Was wir hier im Sommer gesehen haben, trifft Menschen in Krisen- und Kriegsgebieten noch viel härter. Darauf hat Bundespräsident Steinmeier in einer Ansprache zur Woche der Welthungerhilfe hingewiesen. Menschen in armen Regionen litten besonders unter Ernteausfällen. Als positives Beispiel nannte er ein Projekt in der Zentralafrikanischen Republik. Dort sei es gelungen, widerstandsfähige Samen anzubauen und auch zu verkaufen. In Rom sorgen Golfkarts gerade für Ärger, weil es immer mehr davon werden. Schätzungen zufolge sind etwa 400 der Fahrzeuge in der italienischen Stadt unterwegs und befördern Touristen. Taxifahrer und Mietwagenanbieter sind sauer und sprechen mindestens von einer rechtlichen Grauzone. Medienberichten zufolge wurden im September Bußgelder von insgesamt 38.000 Euro verhängt, etwa weil Genehmigungen fehlten. Die Suche nach einer möglichen Raubkatze oder ihren Spuren im Landkreis Erding geht jetzt auch zu Pferde weiter. Am Dienstagabend hatte ein Jäger eine verdächtige Katze mit einem Nachtsichtgerät gefilmt. Und der Verdacht ist, dass es ein Puma sein könnte. Bisher wurde am Boden mit Drohnen, Hubschraubern und Polizeihunden gesucht und neue Wildkameras aufgestellt. Alles ohne Erfolg. Deshalb setzt die Polizei jetzt auf die Reiterstaffel. Es ist jetzt 2:15. Wolken und Sonne wechseln sich mit vereinzelten Schauern ab. Örtlich kann auch mal ein schwaches Gewitter mit dabei sein. Im Laufe des Nachmittags setzt sich die Sonne immer öfter durch. Dazu sind es maximal 10 bis 16 Grad. Morgen dann viel mehr Sonne. Da, wo sich Nebelfelder nicht so zäh halten, wird es dann tagsüber auch milder.
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3: Hallo auf die Straßen A3 Passau Richtung Nürnberg zwischen Kreuzdeckendorf und Schwarzach. 3 Kilometer Stau, 11 Minuten. Dauert es hier länger. A7 Füssenreute Richtung Ulm zwischen Illertissen und Dreieck Hittistetten. 9 Kilometer C fließen, 12 Minuten der Zeitverlust. A8 München Richtung Salzburg zwischen Rosenheim West und Rohrdorf. 4 Kilometer Stau, 10 Minuten dauert es länger. A8 Salzburg Richtung München zwischen Fraßdorf und Rosenheim. 6 Kilometer Stau, 31 Minuten Zeitverlust hier. Und A9 München Richtung Nürnberg zwischen Neuburg an der Donau und Denkendorf. 14 Kilometer dichter Verkehr, 10 Minuten der Zeitverlust. Weiterhin eine gute Fahrt.

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2: Ich bin Dominik Schweiger. Wer gegen eine Asylentscheidung klagt, also beispielsweise einen abgelehnten Antrag, muss wieder länger auf eine Entscheidung warten. Die Verfahren vor deutschen Gerichten dauern mittlerweile im Schnitt mehr als 15 Monate. Fabian Schaffer mit den Einzelheiten.
3: 15,3 Monate dauert ein Asylklageverfahren aktuell im Schnitt. Das ist rund ein Monat länger als im vergangenen Jahr. Zuvor waren die Verfahren 4 Jahre lang immer kürzer geworden. Ein Grund für die längere Verfahrensdauer ist die Zunahme der Zahl der Asylklagen. Besonders lange dauert es in Sachsen und Niedersachsen mit rund 20 Monaten. Deutlich schneller geht es in Bayern. Hier entscheiden die Gerichte im Schnitt nach knapp 11 Monaten.
2: Die Suche nach einer möglichen Raubkatze oder ihren Spuren im Landkreis Erding geht jetzt auch zu Pferde weiter. Am Dienstagabend hatte ein Jäger eine verdächtige Katze mit einem Nachtsichtgerät gefilmt. Und der Verdacht ist, dass es ein Puma sein könnte. Bisher wurde am Boden mit Drohnen, Hubschraubern und Polizeihunden gesucht und neue Wildkameras aufgestellt. Alles ohne Erfolg. Deshalb setzt die Polizei jetzt auf die Reiterstaffel. Wolken und Sonne wechseln sich mit vereinzelten Schauern ab. Örtlich kann auch mal ein schwaches Gewitter mit dabei sein. Im Laufe des Nachmittags setzt sich die Sonne immer öfter durch. Dazu sind es maximal 10 bis 16 Grad. Morgen dann viel mehr Sonne. Da, wo sich Nebelfelder nicht so zäh halten, wird es dann tagsüber auch milder.
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3: Hallo auf die Straßen A3 Passau Richtung Nürnberg zwischen Kreuzdeckendorf und Schwarzach. 3 Kilometer Stau, 11 Minuten. Dauert's hier länger. A7 Füssenreute Richtung Ulm zwischen Illertissen und Dreieck Hittistetten. 9 Kilometer C fließen, 12 Minuten der Zeitverlust. A8 München Richtung Salzburg zwischen Rosenheim West und Rohrdorf. 4 Kilometer Stau, 10 Minuten dauert's länger. A8 Salzburg Richtung München zwischen Fraßdorf und Rosenheim. 6 Kilometer Stau, 31 Minuten Zeitverlust hier. Und A9 München Richtung Nürnberg zwischen Neuburg an der Donau und Denkendorf. 14 Kilometer dichter Verkehr, 10 Minuten der Zeitverlust. Weiterhin eine gute Fahrt.

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1: Und heute haben wir unser Bayerisches Wörterbuch beim L aufgeschlagen und haben ein L wie Leiermaus. Ui, das klingt herzig. Ein wunderbares, sehr liebenswertes altes bayerisches Wort. Unsere Großeltern haben das sicher nur hergenommen und kannten euch sagen, was eine Leiermaus ist. Wir heute kennen das Wort leider gar nicht mehr. Oder hättet ihr eine Ahnung, was eine Leiermaus ist?
2: Irgendwas, der was lahm geht?
3: Ein Quatsche.
4: Irgendein Musikinstrument vielleicht.
5: Der habe ich dasselbe gesagt. Aber das Gleiche wiederholt und alle wieder neu verzeiht.
1: Okay, da waren jetzt nicht viele Ideen dabei. Also, was ist die Leiermaus? Ich konnte es euch schon mal sagen, mit der Maus an einem PC hat es nichts zum tun. Die Leiermaus lebt draußen in der freien Natur. Unser Bayernwelle-Mundartexpertin, die Maria Haslinger aus dem Ruperti-Winkel, löst auf.
6: Eine Leiermaus, das ist der Siebenschläfer. Und ich hatte ja als ein Junge nie gesehen und nie kennt. Und wie wir einen Keuer ausgeräumt haben, ist das hergegangen. Als er jeden gezeigt von daheim, was ist denn das? Da machen wir nicht mehr gehabt. Die hätte es ganz gewiss kennt. Das ist ein selten liebes Viechei. Aber wenn du dir einen Dachbaum umhast, mein Lieber, in ein Holzhaus rumpelt das ganz schön.
1: Also die Leiermaus hat ein graues, flauschiges Fell, ist mit Schwanz ungefähr 30 cm lang und ist vor allem in der Nacht aktiv. Die Leiermaus ist der Siebenschläfer. Lieb.
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2: Ich bin Dominik Schweiger. SPD-Fraktionschef Miersch will die Blockade bei der Rentenreform mit einer größeren Gesprächsrunde lösen. Noch vor einem Kabinettsbeschluss könnten die Fraktionen und die Ministerpräsidenten mit einbezogen werden, sagte er der Zeit. Im Kern streitet die Koalition darüber, ob die abschlagsfreie Rente nach 45 Beitragsjahren abgeschafft werden soll. Die CDU-Spitze berät in einer Sondersitzung über die Folgen von 3 verlorenen Landtagswahlen und ihren schlechten Umfragewerten. Generalsekretärin Hoppermann hat vor dem Treffen angekündigt, verlorenes Vertrauen zurückgewinnen zu wollen. Dabei soll der Alltag der Menschen im Mittelpunkt stehen. Auch der Umgang mit der AfD dürfte Thema sein. Die Beratungen sollen bis morgen dauern. Papst Leo muss operiert werden. Bei seinem Sonntagsgebet hat er bekannt gegeben, dass man bei ihm einen Knoten in der Lunge entdeckt habe. Es sei aber noch im Anfangsstadium. Claudia Wächter berichtet aus Rom.
3: Leo wirkte ruhig und gefasst, sagte. Die Ärzte haben mir zu einer OP geraten, um den Knoten zu entfernen. Der Eingriff soll in den kommenden Tagen über die Bühne gehen. Weitere Einzelheiten nannte er nicht und viele Gläubige hier auf dem Petersplatz mussten erst einmal die Luft anhalten, waren völlig überrascht. Leo schien immer fit, er spielt Tennis, hat sogar ein eigenes Fitnessstudio hier in seinem Apartment und eigentlich steht für den kommenden Monat eine Reise nach Südamerika auf seinem Programm.
2: Ukrainische Politiker stellen sich hinter Präsident Zelensky, nachdem US-Präsident Trump gefordert hat, er müsse abgelöst werden. Zelensky habe die Unterstützung der Bevölkerung, heißt es aus der Regierung. Aus der Opposition heißt es bei Sky News, nur das ukrainische Volk könne über einen neuen Präsidenten entscheiden. Trump hatte Zelensky vorgeworfen, Chancen auf ein Kriegsende ausgeschlagen zu haben. Heute wird in der Fußball-Bundesliga der 5. Spieltag abgeschlossen. Jetzt ab 15.30 Uhr hat Köln im Rhein-Derby Gladbach zu Gast. Die Borussen haben aus den ersten 4 Spieltagen noch keinen Punkt mitgenommen und sind Tabellenletzter. Um 17.30 Uhr empfängt dann noch Freiburg Schalke. Es ist jetzt 3:15.
4: Wolken und Sonne wechseln sich mit vereinzelten Schauern ab. Örtlich kann auch mal ein schwaches Gewitter mit dabei sein. Im Laufe des Nachmittags setzt sich die Sonne immer öfter durch. Dazu sind es maximal 10 bis 16 Grad. Morgen dann viel mehr Sonne. Da, wo sich Nebelfelder nicht so zäh halten, wird es dann tagsüber auch milder.
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5: Hallo auf die Straßen A8 Salzburg Richtung München zwischen Fraßdorf und Rosenheim. 7 Kilometer Stau, 34 Minuten dauert es hier länger. Und A9 München Richtung Nürnberg zwischen Neuburg an der Donau und Denkendorf. 14 Kilometer dichter Verkehr, 10 Minuten der Zeitverlust. Weiterhin eine gute Fahrt.
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2: Ich bin Dominik Schweiger. SPD-Fraktionschef Miersch will die Blockade bei der Rentenreform mit einer größeren Gesprächsrunde lösen. Noch vor einem Kabinettsbeschluss könnten die Fraktionen und die Ministerpräsidenten mit einbezogen werden, sagte er der Zeit. Im Kern streitet die Koalition darüber, ob die abschlagsfreie Rente nach 45 Beitragsjahren abgeschafft werden soll. Die CDU-Spitze berät in einer Sondersitzung über die Folgen von 3 verlorenen Landtagswahlen und ihren schlechten Umfragewerten. Generalsekretärin Hoppermann hat vor dem Treffen angekündigt, verlorenes Vertrauen zurückgewinnen zu wollen. Dabei soll der Alltag der Menschen im Mittelpunkt stehen. Auch der Umgang mit der AfD dürfte Thema sein. Die Beratungen sollen bis morgen dauern. Wolken und Sonne wechseln sich mit vereinzelten Schauern ab. Örtlich kann auch mal ein schwaches Gewitter mit dabei sein. Im Laufe des Nachmittags setzt sich die Sonne immer öfter durch. Dazu sind es maximal 10 bis 16 Grad. Morgen dann viel mehr Sonne. Da, wo sich Nebelfelder nicht so zäh halten, wird es dann tagsüber auch milder.
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3: Hallo auf die Straßen A8 Salzburg Richtung München zwischen Fraßdorf und Rosenheim. 7 Kilometer Stau, 34 Minuten dauert es hier länger. Und A9 München Richtung Nürnberg zwischen Neuburg an der Donau und Denkendorf. 14 Kilometer dichter Verkehr, 10 Minuten der Zeitverlust. Weiterhin eine gute Fahrt.
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2: Ich bin Dominik Schweiger. Gut die Hälfte der Menschen in Deutschland findet politische Brandmauern richtig. In einer Umfrage für die Bild haben sich 53% dafür ausgesprochen, knapp ein Drittel dagegen. Gegen welche Parteien eine Zusammenarbeit ausgeschlossen werden sollte, ist allerdings umstritten. Jeder Vierte will eine Brandmauer nur gegen die AfD, jeder Achte nur gegen die Linke. Der Umgang mit der AfD könnte auch bei der laufenden CDU-Klausur Thema werden. US-Präsident Trump hat einen Dieseldeal mit Kreml-Chef Putin verkündet und einen neuen Präsidenten für die Ukraine gefordert. Er wirft Zelensky vor, mit Angriffen auf russische Raffinerien zur Dieselknappheit beizutragen. Die Spritpreise sind aber vor allem durch den Iran-Krieg gestiegen. Die Bundesregierung will an den Sanktionen gegen Moskau festhalten. Ausgetrocknete Flüsse, schlechte Ernten. Was wir hier im Sommer gesehen haben, trifft Menschen in Krisen- und Kriegsgebieten noch viel härter. Darauf hat Bundespräsident Steinmeier in einer Ansprache zur Woche der Welthungerhilfe hingewiesen. Menschen in armen Regionen litten besonders unter Ernteausfällen, hieß es. In Rom sorgen Golfkarts gerade für Ärger, weil es immer mehr davon werden. Schätzungen zufolge sind etwa 400 der Fahrzeuge in der italienischen Stadt unterwegs und befördern Touristen. Taxifahrer und Mietwagenanbieter sind sauer und sprechen mindestens von einer rechtlichen Grauzone. Medienberichten zufolge wurden im September Bußgelder von insgesamt 38.000 Euro verhängt, etwa weil Genehmigungen fehlten. Die Suche nach einem möglichen Puma im Landkreis Erding geht weiter. Jetzt bekommt die Polizei Unterstützung auf 4 Hufen. Im Notzinger Moos und in der Umgebung ist ab sofort auch eine Pferdestaffel unterwegs. Fabian Schaffer mit den Einzelheiten.
3: Ein Jäger hat am späten Dienstagabend ein verdächtiges Tier mit einem Nachtsichtgerät gefilmt. Der Verdacht, ein Puma. Seitdem sucht die Polizei nach dem Tier oder möglichen Spuren. Im Einsatz waren bereits Drohnen, Hubschrauber, Polizeihunde und Beamte zu Fuß. Die Pferdestaffel soll jetzt auch schwer zugängliche Bereiche im Naturschutzgebiet absuchen. Bisher gibt es allerdings weder neue Sichtungen noch konkrete Spuren und damit auch keinen Beweis, dass tatsächlich eine Raubkatze durch den Landkreis Erding streift.
2: Es ist jetzt kurz nach 4. Am Abend und zu Beginn der Nacht halten sich im Süden dichte Wolken mit etwas Regen. Ansonsten klart es auf, in den Niederungen bildet sich Nebel. Die Temperaturen sinken auf 8 bis 0 Grad. Morgen kommt nach teils zähem Nebel die Sonne raus. Im äußersten Osten sind einzelne Schauer möglich. Später wird es dann auch hier wieder sonniger. Dazu 9 bis 15 Grad. Am Dienstag ziehen nach sonnigem Start vor Nordwesten Wolken mit etwas Regen auf.
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3: Hallo auf die Straßen A8 Salzburg Richtung München zwischen Fraßdorf und Rosenheim. 7 Kilometer Stau, 52 Minuten dauert es hier länger. Und B31 Lindau Richtung Friedrichshafen zwischen Sigmarszell und Kressbronn 7 Kilometer C fließend, 10 Minuten der Zeitverlust. Weiterhin eine gute Fahrt.
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2: Ich bin Dominik Schweiger. Gut die Hälfte der Menschen in Deutschland findet politische Brandmauern richtig. In einer Umfrage für die Bild haben sich 53% dafür ausgesprochen, knapp ein Drittel dagegen. Gegen welche Parteien eine Zusammenarbeit ausgeschlossen werden sollte, ist allerdings umstritten. Jeder Vierte will eine Brandmauer nur gegen die AfD, jeder Achte nur gegen die Linke. Der Umgang mit der AfD könnte auch bei der laufenden CDU-Klausur Thema werden. Die Suche nach einem möglichen Puma im Landkreis Erding geht weiter. Jetzt bekommt die Polizei Unterstützung auf 4 Hufen. Im Notzinger Moos und in der Umgebung ist ab sofort auch eine Pferdestaffel unterwegs. Fabian Schaffer mit den Einzelheiten.
3: Ein Jäger hat am späten Dienstagabend ein verdächtiges Tier mit einem Nachtsichtgerät gefilmt. Der Verdacht, ein Puma. Seitdem sucht die Polizei nach dem Tier oder möglichen Spuren. Im Einsatz waren bereits Drohnen, Hubschrauber, Polizeihunde und Beamte zu Fuß. Die Pferdestaffel soll jetzt auch schwer zugängliche Bereiche im Naturschutzgebiet absuchen. Bisher gibt es allerdings weder neue Sichtungen noch konkrete Spuren und damit auch keinen Beweis, dass tatsächlich eine Raubkatze durch den Landkreis Erding streift.
2: Abend und zu Beginn der Nacht halten sich im Süden dichte Wolken mit etwas Regen. Ansonsten klart's auf, in den Niederungen bildet sich Nebel. Die Temperaturen sinken auf 8 bis 0 Grad. Morgen kommt nach teils zähem Nebel die Sonne raus. Im äußersten Osten sind einzelne Schauer möglich. Später wird's dann auch hier wieder sonniger. Dazu 9 bis 15 Grad. Am Dienstag ziehen nach sonnigem Start von Nordwesten Wolken mit etwas Regen auf.
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3: Hallo auf die Straßen A8 Salzburg Richtung München zwischen Fraßdorf und Rosenheim. 7 Kilometer Stau, 52 Minuten dauert's hier länger. Und B31 Lindau Richtung Friedrichshafen zwischen Sigmarszell und Kressbronn 7 Kilometer C fließend, 10 Minuten der Zeitverlust. Weiterhin eine gute Fahrt.
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2: Ich bin Dominik Schweiger. Finanzminister Klingbeil hat eine gerechtere Erbschaftssteuer gefordert. Große Betriebsvermögen würden oft nahezu steuerfrei vererbt, während kleinere Erbschaften besteuert würden. Das verschärfe die Ungleichheit, so der SPD-Chef. Das Bundesverfassungsgericht prüft ab morgen, ob die unterschiedliche Behandlung von Betriebs- und Privatvermögen mit dem Grundgesetz vereinbar ist. Sobald der rechtliche Rahmen geklärt ist, will die SPD ihre Reformvorschläge umsetzen. Friedenspreisträger Philip Sands hat Deutschlands Zurückhaltung gegenüber Israel im Gaza-Krieg kritisiert. Bei der Preisverleihung in der Frankfurter Paulskirche hat der Jurist und Autor von einem unanständigen Schweigen gesprochen. Kritik an Israel dürfe nicht automatisch als antisemitisch gelten. Sands ist mit dem Friedenspreis des Deutschen Buchhandels ausgezeichnet worden. Die CDU-Spitze berät in einer Sondersitzung über die Folgen von 3 verlorenen Landtagswahlen und ihren schlechten Umfragewerten. Generalsekretärin Hoppermann hat vor dem Treffen angekündigt, verlorenes Vertrauen zurückgewinnen zu wollen. Dabei soll der Alltag der Menschen im Mittelpunkt stehen. Auch der Umgang mit der AfD dürfte Thema sein. Die Beratungen sollen bis morgen dauern. Papst Leo muss operiert werden. Bei seinem Sonntagsgebet hat er bekannt gegeben, dass man bei ihm einen Knoten in der Lunge entdeckt habe. Es sei aber noch im Anfangsstadium. Claudia Wächter berichtet aus Rom.
3: Leo wirkte ruhig und gefasst, sagte. Die Ärzte haben mir zu einer OP geraten, um den Knoten zu entfernen. Der Eingriff soll in den kommenden Tagen über die Bühne gehen. Weitere Einzelheiten nannte er nicht und viele Gläubige hier auf dem Petersplatz mussten erst einmal die Luft anhalten, waren völlig überrascht. Leo schien immer fit, er spielt Tennis, hat sogar ein eigenes Fitnessstudio hier in seinem Apartment und eigentlich steht für den kommenden Monat eine Reise nach Südamerika auf seinem Programm.
2: Die Suche nach einer möglichen Raubkatze oder ihren Spuren im Landkreis Erding geht jetzt auch zu Pferde weiter. Am Dienstagabend hatte ein Jäger eine verdächtige Katze mit einem Nachtsichtgerät gefilmt. Und der Verdacht ist, dass es ein Puma sein könnte. Bisher wurde am Boden mit Drohnen, Hubschraubern und Polizeihunden gesucht und neue Wildkameras aufgestellt. Alles ohne Erfolg. Deshalb setzt die Polizei jetzt auf die Reiterstaffel. Es ist jetzt kurz nach 5. Abend und zu Beginn der Nacht halten sich im Süden dichte Wolken mit etwas Regen. Ansonsten klart es auf, in den Niederungen bildet sich Nebel. Die Temperaturen sinken auf 8 bis 0 Grad. Morgen kommt nach teils zähem Nebel die Sonne raus. Im äußersten Osten sind einzelne Schauer möglich. Später wird es dann auch hier wieder sonniger. Dazu 9 bis 15 Grad. Am Dienstag ziehen nach sonnigem Start vor Nordwesten Wolken mit etwas Regen auf.
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4: Hallo, auf die Straßen A8 Salzburg Richtung München zwischen Fraßdorf und Rosenheim 6 Kilometer Stau, 57 Minuten dauert es hier länger. A9 München Richtung Nürnberg zwischen Neuburg an der Donau und Denkendorf 11 Kilometer dichter Verkehr, 10 Minuten Zeitverlust. Und A96 München Richtung Lindau zwischen Memmingen Ost und Kreuz Memmingen 3 Kilometer Stau, 12 Minuten dauert es länger. Weiterhin eine gute Fahrt.
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2: Ich bin Dominik Schweiger. Finanzminister Klingbeil hat eine gerechtere Erbschaftssteuer gefordert. Große Betriebsvermögen würden oft nahezu steuerfrei vererbt, während kleinere Erbschaften besteuert würden. Das verschärfe die Ungleichheit, so der SPD-Chef. Das Bundesverfassungsgericht prüft ab morgen, ob die unterschiedliche Behandlung von Betriebs- und Privatvermögen mit dem Grundgesetz vereinbar ist. Sobald der rechtliche Rahmen geklärt ist, will die SPD ihre Reformvorschläge umsetzen. Die Suche nach einer möglichen Raubkatze oder ihren Spuren im Landkreis Erding geht jetzt auch zu Pferde weiter. Am Dienstagabend hatte ein Jäger eine verdächtige Katze mit einem Nachtsichtgerät gefilmt. Und der Verdacht ist, dass es ein Puma sein könnte. Bisher wurde am Boden mit Drohnen, Hubschraubern und Polizeihunden gesucht und neue Wildkameras aufgestellt. Alles ohne Erfolg. Deshalb setzt die Polizei jetzt auf die Reiterstaffel. Abend und zu Beginn der Nacht halten sich im Süden dichte Wolken mit etwas Regen. Ansonsten klart's auf, in den Niederungen bildet sich Nebel. Die Temperaturen sinken auf 8 bis 0 Grad. Morgen kommt nach teils zähem Nebel die Sonne raus. Im äußersten Osten sind einzelne Schauer möglich. Später wird's dann auch hier wieder sonniger. Dazu 9 bis 15 Grad. Am Dienstag ziehen nach sonnigem Start von Nordwesten Wolken mit etwas Regen auf.
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3: Hallo, auf die Straßen A8 Salzburg Richtung München zwischen Fraßdorf und Rosenheim 6 Kilometer Stau, 57 Minuten dauert es hier länger. A9 München Richtung Nürnberg zwischen Neuburg an der Donau und Denkendorf 11 Kilometer dichter Verkehr, 10 Minuten Zeitverlust. Und A96 München Richtung Lindau zwischen Memmingen Ost und Kreuz Memmingen 3 Kilometer Stau, 12 Minuten dauert es länger. Weiterhin eine gute Fahrt.
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2: Ich bin Dominik Schweiger. Gut die Hälfte der Menschen in Deutschland findet politische Brandmauern richtig. In einer Umfrage für die Bild haben sich 53% dafür ausgesprochen, knapp ein Drittel dagegen. Gegen welche Parteien eine Zusammenarbeit ausgeschlossen werden sollte, ist allerdings umstritten. Jeder Vierte will eine Brandmauer nur gegen die AfD, jeder Achte nur gegen die Linke. Der Umgang mit der AfD könnte auch bei der laufenden CDU-Klausur Thema werden. US-Präsident Trump hat einen Dieseldeal mit Kreml-Chef Putin verkündet und einen neuen Präsidenten für die Ukraine gefordert. Er wirft Zelensky vor, mit Angriffen auf russische Raffinerien zur Dieselknappheit beizutragen. Die Spritpreise sind aber vor allem durch den Iran-Krieg gestiegen. Die Bundesregierung will an den Sanktionen gegen Moskau festhalten. Ukrainische Politiker stellen sich hinter Präsident Zelensky, nachdem US-Präsident Trump gefordert hat, er müsse abgelöst werden. Zelensky habe die Unterstützung der Bevölkerung, heißt es aus der Regierung. Aus der Opposition heißt es bei Sky News, nur das ukrainische Volk könne über einen neuen Präsidenten entscheiden. Trump hatte Zelensky vorgeworfen, Chancen auf ein Kriegsende ausgeschlagen zu haben. Die Suche nach einem möglichen Puma im Landkreis Erding geht weiter. Jetzt bekommt die Polizei Unterstützung auf 4 Hufen. Im Notzinger Moos und in der Umgebung ist ab sofort auch eine Pferdestaffel unterwegs. Fabian Schaffer mit den Einzelheiten.
3: Ein Jäger hat am späten Dienstagabend ein verdächtiges Tier mit einem Nachtsichtgerät gefilmt. Der Verdacht, ein Puma. Seitdem sucht die Polizei nach dem Tier oder möglichen Spuren. Im Einsatz waren bereits Drohnen, Hubschrauber, Polizeihunde und Beamte zu Fuß. Die Pferdestaffel soll jetzt auch schwer zugängliche Bereiche im Naturschutzgebiet absuchen. Bisher gibt es allerdings weder neue Sichtungen noch konkrete Spuren und damit auch keinen Beweis, dass tatsächlich eine Raubkatze durch den Landkreis Erding streift.
2: Zum Fußball. Am 5. Spieltag der Bundesliga hat der 1. FC Köln Borussia Mönchengladbach mit 2:1 besiegt. Die Partie zwischen Freiburg und Schalke läuft seit wenigen Minuten. Es ist jetzt 6:15. Am Abend und zu Beginn der Nacht halten sich im Süden dichte Wolken mit etwas Regen. Ansonsten klart's auf, in den Niederungen bildet sich Nebel. Die Temperaturen sinken auf 8 bis 0 Grad. Morgen kommt nach teils zähem Nebel die Sonne raus. Im äußersten Osten sind einzelne Schauer möglich. Später wird's dann auch hier wieder sonniger. Dazu 9 bis 15 Grad. Am Dienstag ziehen nach sonnigem Start von Nordwesten Wolken mit etwas Regen auf.
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2: Hallo an alle unterwegs. Die A8 Salzburg Richtung München zwischen Fraßdorf und Rosenheim. 7 Kilometer Stau, hier mit mindestens einer Dreiviertelstunde Zeitverlust rechnen. Wo es geht, eine Route und vor allem sichere Fahrt.
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2: Ich bin Dominik Schweiger. Gut die Hälfte der Menschen in Deutschland findet politische Brandmauern richtig. In einer Umfrage für die Bild haben sich 53% dafür ausgesprochen, knapp ein Drittel dagegen. Gegen welche Parteien eine Zusammenarbeit ausgeschlossen werden sollte, ist allerdings umstritten. Jeder Vierte will eine Brandmauer nur gegen die AfD, jeder Achte nur gegen die Linke. Der Umgang mit der AfD könnte auch bei der laufenden CDU-Klausur Thema werden. Die Suche nach einem möglichen Puma im Landkreis Erding geht weiter. Jetzt bekommt die Polizei Unterstützung auf 4 Hufen. Im Notzinger Moos und in der Umgebung ist ab sofort auch eine Pferdestaffel unterwegs. Fabian Schaffer mit den Einzelheiten.
3: Ein Jäger hat am späten Dienstagabend ein verdächtiges Tier mit einem Nachtsichtgerät gefilmt. Der Verdacht, ein Puma. Seitdem sucht die Polizei nach dem Tier oder möglichen Spuren. Im Einsatz waren bereits Drohnen, Hubschrauber, Polizeihunde und Beamte zu Fuß. Die Pferdestaffel soll jetzt auch schwer zugängliche Bereiche im Naturschutzgebiet absuchen. Bisher gibt es allerdings weder neue Sichtungen noch konkrete Spuren und damit auch keinen Beweis, dass tatsächlich eine Raubkatze durch den Landkreis Erding streift.
2: Abend und zu Beginn der Nacht halten sich im Süden dichte Wolken mit etwas Regen. Ansonsten klart's auf, in den Niederungen bildet sich Nebel. Die Temperaturen sinken auf 8 bis 0 Grad. Morgen kommt nach teils zähem Nebel die Sonne raus. Im äußersten Osten sind einzelne Schauer möglich. Später wird's dann auch hier wieder sonniger. Dazu 9 bis 15 Grad. Am Dienstag ziehen nach sonnigem Start vor Nordwesten Wolken mit etwas Regen auf.
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2: Hallo an alle unterwegs. Die A8 Salzburg Richtung München zwischen Fraßdorf und Rosenheim. 7 Kilometer Stau, hier mit mindestens einer Dreiviertelstunde Zeitverlust rechnen. Los geht eine Route und vor allem sichere Fahrt.
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2: Ich bin Dominik Schweiger. Finanzminister Klingbeil hat eine gerechtere Erbschaftssteuer gefordert. Große Betriebsvermögen würden oft nahezu steuerfrei vererbt, während kleinere Erbschaften besteuert würden. Das verschärfe die Ungleichheit, so der SPD-Chef. Das Bundesverfassungsgericht prüft ab morgen, ob die unterschiedliche Behandlung von Betriebs- und Privatvermögen mit dem Grundgesetz vereinbar ist. Sobald der rechtliche Rahmen geklärt ist, will die SPD ihre Reformvorschläge umsetzen. Friedenspreisträger Philip Sands hat Deutschlands Zurückhaltung gegenüber Israel im Gaza-Krieg kritisiert. Bei der Preisverleihung in der Frankfurter Paulskirche hat der Jurist und Autor von einem unanständigen Schweigen gesprochen. Kritik an Israel dürfe nicht automatisch als antisemitisch gelten. Sands ist mit dem Friedenspreis des deutschen Buchhandels ausgezeichnet worden. US-Präsident Trump hat mal wieder eine Waffenruhe im Ukraine-Krieg verkündet. Nach seiner Darstellung haben beide Seiten zugestimmt, erstmal keine Energieanlagen anzugreifen. Aus Moskau gibt es dafür bislang keine Bestätigung. Auch der ukrainische Präsident Zelensky hat erklärt, vorab nichts von der Vereinbarung gewusst zu haben. Er sei aber bereit mitzumachen, wenn Russland zustimmt. Schon Mitte September hatte Trump eine ähnliche Ankündigung gemacht, ohne Ergebnis. Papst Leo muss operiert werden. Bei seinem Sonntagsgebet hat er bekannt gegeben, dass man bei ihm einen Knoten in der Lunge entdeckt habe. Es sei aber noch im Anfangsstadium. Claudia Wächter berichtet aus Rom.
3: Leo wirkte ruhig und gefasst, sagte, die Ärzte haben mir zu einer OP geraten, um den Knoten zu entfernen. Der Eingriff soll in den kommenden Tagen über die Bühne gehen. Weitere Einzelheiten nannte er nicht und viele Gläubige hier auf dem Petersplatz mussten erst einmal die Luft anhalten, waren völlig überrascht. Leo schien immer fit, er spielt Tennis, hat sogar ein eigenes Fitnessstudio hier in seinem Apartment und eigentlich steht für den kommenden Monat eine Reise nach Südamerika auf seinem Programm.
2: Zum Fußball. Am 5. Spieltag der Bundesliga hat der 1. FC Köln das Derby gegen Borussia Mönchengladbach mit 2:1 gewonnen. Zum Abschluss des Spieltags stehen sich derzeit Freiburg und Schalke gegenüber. Es ist jetzt 7:00. Am Abend und zu Beginn der Nacht halten sich im Süden dichte Wolken mit etwas Regen. Ansonsten klart's auf, in den Niederungen bildet sich Nebel. Die Temperaturen sinken auf 8 bis 0 Grad. Morgen kommt nach teils zähem Nebel die Sonne raus. Im äußersten Osten sind einzelne Schauer möglich. Später wird's dann auch hier wieder sonniger. Dazu 9 bis 15 Grad. Am Dienstag ziehen nach sonnigem Start vor Nordwesten Wolken mit etwas Regen auf.
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2: Hallo auf die Straßen. Gute Nachrichten von hier. Aktuell keine Störungsmeldungen. Eine gute und vor allem sichere Fahrt.
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2: Ich bin Dominik Schweiger. Finanzminister Klingbeil hat eine gerechtere Erbschaftssteuer gefordert. Große Betriebsvermögen würden oft nahezu steuerfrei vererbt, während kleinere Erbschaften besteuert würden. Das verschärfe die Ungleichheit, so der SPD-Chef. Das Bundesverfassungsgericht prüft ab morgen, ob die unterschiedliche Behandlung von Betriebs- und Privatvermögen mit dem Grundgesetz vereinbar ist. Sobald der rechtliche Rahmen geklärt ist, will die SPD ihre Reformvorschläge umsetzen. Friedenspreisträger Philip Sands hat Deutschlands Zurückhaltung gegenüber Israel im Gaza-Krieg kritisiert. Bei der Preisverleihung in der Frankfurter Paulskirche hat der Jurist und Autor von einem unanständigen Schweigen gesprochen. Kritik an Israel dürfe nicht automatisch als antisemitisch gelten. Sands ist mit dem Friedenspreis des deutschen Buchhandels ausgezeichnet worden. Abend und zu Beginn der Nacht halten sich im Süden dichte Wolken mit etwas Regen. Ansonsten klart's auf, in den Niederungen bildet sich Nebel. Die Temperaturen sinken auf 8 bis 0 Grad. Morgen kommt nach teils zähem Nebel die Sonne raus. Im äußersten Osten sind einzelne Schauer möglich. Später wird's dann auch hier wieder sonniger. Dazu 9 bis 15 Grad. Am Dienstag ziehen nach sonnigem Start vor Nordwesten Wolken mit etwas Regen auf.
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2: Hallo auf die Straßen, gute Nachrichten von hier, aktuell keine Störungsmeldungen, eine gute und vor allem sichere Fahrt.
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2: Ich bin Dominik Schweiger. Das Bundesverfassungsgericht verhandelt ab morgen über die Erbschaftssteuer. Die bayerische Staatsregierung will unter anderem klären lassen, ob bestimmte Vorschriften verfassungswidrig sind. Bundesfinanzminister Klingbeil will eine gerechtere Erbschaftssteuer. Ronny Thorau berichtet.
3: Wer in ein reiches Elternhaus geboren wird, hat oft ausgesorgt in Deutschland. Denn große Vermögen werden oft nahezu steuerfrei vererbt. Das sei nicht gerecht, so Finanzminister Klingbeil. Er will eine Reform, allerdings noch abwarten, was das Bundesverfassungsgericht entscheidet. Verhandelt wird in Karlsruhe Montag und Dienstag, ein Urteil folgt wohl in einigen Monaten. Bayern will vor dem Gericht gerade klären, wer Erbschafts- und Schenkungssteuerregeln festlegen darf. Der Bund für alle oder auch die Bundesländer regional.
2: US-Präsident Trump hat erneut eine Waffenruhe für Angriffe auf Energieanlagen in Russland und der Ukraine angekündigt. Beide Seiten hätten auch zugestimmt, behauptet er. Aus Moskau fehlt aber bislang eine Bestätigung. Der ukrainische Präsident Selenskyj hat erklärt, vorab nichts von einer Vereinbarung gewusst zu haben. Mitte September hatte Trump eine ähnliche Waffenruhe verkündet. Die Angriffe sind danach einfach weitergegangen. Der frisch gekürte Friedenspreisträger Philip Sands hat Deutschland ein zu zurückhaltendes Auftreten gegenüber Israel vorgeworfen. Bei der Verleihung in der Frankfurter Paulskirche hat der Jurist und Autor das Schweigen zur Lage in Gaza und im Westjordanland als unanständig bezeichnet. Kritik an Israel dürfe nicht automatisch als antisemitisch gelten. Bei der Suche nach einem mutmaßlichen Puma im Landkreis Erding setzt die Polizei jetzt auch ihre Reiterstaffel ein. Mit den Pferden können die Einsatzkräfte im Notzinger Moos schwer zugängliche Stellen erreichen. Ein Jäger hat letzte Woche eine verdächtige Katze mit einem Nachtsichtgerät gefilmt. Seitdem sucht die Polizei unter anderem mit Drohnen, Hubschraubern und Hunden. In der Fußball-Bundesliga hat der SC Freiburg mit 2:1 gegen Schalke gewonnen. Zuvor hat der 1. FC Köln Borussia Mönchengladbach ebenfalls mit 2:1 besiegt. In der zweiten Liga hat Greuther Fürth bei Tabellenführer Hertha BSC mit 1:2 verloren. St. Pauli hat gegen Karlsruhe 2:1 gewonnen. Bielefeld hat sich in Bochum mit 1:0 durchgesetzt. Es ist jetzt kurz nach 8. Am Abend und zu Beginn der Nacht halten sich im Süden dichte Wolken mit etwas Regen. Ansonsten klart's auf, in den Niederungen bildet sich Nebel. Die Temperaturen sinken auf 8 bis 0 Grad. Morgen kommt nach teils zähem Nebel die Sonne raus. Im äußersten Osten sind einzelne Schauer möglich. Später wird's dann auch hier wieder sonniger. Dazu 9 bis 15 Grad. Am Dienstag ziehen nach sonnigem Start vor Nordwesten Wolken mit etwas Regen auf.
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2: Hallo auf die Straßen, gute Nachrichten von hier, aktuell keine Störungsmeldungen, eine gute und vor allem sichere Fahrt.
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2: Ich bin Dominik Schweiger. Das Bundesverfassungsgericht verhandelt ab morgen über die Erbschaftssteuer. Die bayerische Staatsregierung will unter anderem klären lassen, ob bestimmte Vorschriften verfassungswidrig sind. Bundesfinanzminister Klingbeil will eine gerechtere Erbschaftssteuer. Ronny Thorau berichtet.
3: Wer in ein reiches Elternhaus geboren wird, hat oft ausgesorgt in Deutschland. Denn große Vermögen werden oft nahezu steuerfrei vererbt. Das sei nicht gerecht, so Finanzminister Klingbeil. Er will eine Reform, allerdings noch abwarten, was das Bundesverfassungsgericht entscheidet. Verhandelt wird in Karlsruhe Montag und Dienstag, ein Urteil folgt wohl in einigen Monaten. Bayern will vor dem Gericht gerade klären, wer Erbschafts- und Schenkungssteuerregeln festlegen darf. Der Bund für alle oder auch die Bundesländer regional.
2: Bei der Suche nach einem mutmaßlichen Puma im Landkreis Erding setzt die Polizei jetzt auch ihre Reiterstaffel ein. Mit den Pferden können die Einsatzkräfte im Notzinger Moos schwer zugängliche Stellen erreichen. Ein Jäger hat letzte Woche eine verdächtige Katze mit einem Nachtsichtgerät gefilmt. Seitdem sucht die Polizei unter anderem mit Drohnen, Hubschraubern und Hunden. Am Abend und zu Beginn der Nacht halten sich im Süden dichte Wolken mit etwas Regen. Ansonsten klart's auf, in den Niederungen bildet sich Nebel. Die Temperaturen sinken auf 8 bis 0 Grad. Morgen kommt nach teils zähem Nebel die Sonne raus. Im äußersten Osten sind einzelne Schauer möglich. Später wird's dann auch hier wieder sonniger. Dazu 9 bis 15 Grad. Am Dienstag ziehen nach sonnigem Start vor Nordwesten Wolken mit etwas Regen auf.
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2: Hallo auf die Straßen, gute Nachrichten von hier, aktuell keine Störungsmeldungen, eine gute und vor allem sichere Fahrt.
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2: Ich bin Dominik Schweiger. Gut die Hälfte der Menschen in Deutschland hält sogenannte Brandmauern in der Politik für richtig. Insgesamt 53% sprachen sich in einer Umfrage für die Bild grundsätzlich für solche Selbstverpflichtungen aus. Knapp jeder Dritte hält sie dagegen für falsch. Ursula Winkler berichtet.
3: Die Befragten sind gespalten. Jeder Zweite findet politische Brandmauern richtig, aber gegen wen? Jeder Sechste will sie nach links und rechts. Jeder Vierte nur gegen die AfD, jeder Achte nur gegen die Linke. Die CDU will nun bei einer Präsidiumsklausur ihre jüngsten Wahlschlappen aufarbeiten. Dort könnte die Brandmauer zur AfD ein Thema werden.
2: US-Präsident Trump hat erneut eine Waffenruhe für Angriffe auf Energieanlagen in Russland und der Ukraine verkündet. Laut seinem Beitrag auf Truth Social haben beide Seiten zugestimmt. Dafür fehlt aber bislang eine Bestätigung aus Moskau. Der ukrainische Präsident Zelensky hat erklärt, vorab nichts von der Vereinbarung gewusst zu haben. Schon Mitte September hat Trump eine ähnliche Ankündigung gemacht. Danach sind die Angriffe weitergegangen. Finanzminister Klingbeil hat eine gerechtere Erbschaftssteuer gefordert. Große Betriebsvermögen würden oft nahezu steuerfrei vererbt, während kleinere Erbschaften besteuert würden. Das verschärfe die Ungleichheit, so der SPD-Chef. Das Bundesverfassungsgericht prüft ab morgen, ob die unterschiedliche Behandlung von Betriebs- und Privatvermögen mit dem Grundgesetz vereinbar ist. Sobald der rechtliche Rahmen geklärt ist, will die SPD ihre Reformvorschläge umsetzen. Die Suche nach einer möglichen Raubkatze oder ihren Spuren im Landkreis Erding geht jetzt auch zu Pferde weiter. Am Dienstagabend hatte ein Jäger eine verdächtige Katze mit einem Nachtsichtgerät gefilmt. Und der Verdacht ist, dass es ein Puma sein könnte. Bisher wurde am Boden mit Drohnen, Hubschraubern und Polizeihunden gesucht und neue Wildkameras aufgestellt. Alles ohne Erfolg. Deshalb setzt die Polizei jetzt auf die Reiterstaffel. Zum Fußball. Der SC Freiburg hat Schalke mit 2:1 besiegt und steht damit an der Tabellenspitze der Bundesliga. Köln hat gegen Mönchengladbach ebenfalls 2:1 gewonnen. In der zweiten Liga hat Tabellenführer Hertha BSC Greuther Fürth mit 2:1 geschlagen. Die weiteren Ergebnisse: St. Pauli gegen Karlsruhe 2:0 und Bochum gegen Bielefeld 0:1. Es ist jetzt kurz nach 9. Im Süden halten sich noch dichte Wolken und die haben auch noch ein bisschen Regen mit dabei. Ansonsten klart's auf, in den Niederungen bildet sich später Nebel. Die Temperaturen sinken auf 8 bis 0 Grad. Morgen kommt nach teils zähem Nebel die Sonne raus. Im äußersten Osten sind einzelne Schauer möglich. Hier wird's dann ein bisschen später sonniger. Dazu gibt's maximal 9 bis 15 Grad. Am Dienstag ziehen nach sonnigem Start von Nordwesten her Wolken mit etwas Regen auf.
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2: Gute Nachrichten von den Straßen, aktuell keine Störungsmeldungen, eine gute und vor allem sichere Fahrt.
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2: Ich bin Dominik Schweiger. Gut die Hälfte der Menschen in Deutschland hält sogenannte Brandmauern in der Politik für richtig. Insgesamt 53% sprachen sich in einer Umfrage für die Bild grundsätzlich für solche Selbstverpflichtungen aus. Knapp jeder Dritte hält sie dagegen für falsch. Ursula Winkler berichtet.
3: Die Befragten sind gespalten. Jeder Zweite findet politische Brandmauern richtig, aber gegen wen? Jeder Sechste will sie nach links und rechts. Jeder Vierte nur gegen die AfD, jeder Achte nur gegen die Linke. Die CDU will nun bei einer Präsidiumsklausur ihre jüngsten Wahlschlappen aufarbeiten. Dort könnte die Brandmauer zur AfD ein Thema werden.
2: Die Suche nach einer möglichen Raubkatze oder ihren Spuren im Landkreis Erding geht jetzt auch zu Pferde weiter. Am Dienstagabend hatte ein Jäger eine verdächtige Katze mit einem Nachtsichtgerät gefilmt. Und der Verdacht ist, dass es ein Puma sein könnte. Bisher wurde am Boden mit Drohnen, Hubschraubern und Polizeihunden gesucht und neue Wildkameras aufgestellt. Alles ohne Erfolg. Deshalb setzt die Polizei jetzt auf die Reiterstaffel. Im Süden halten sich noch dichte Wolken und die haben auch noch ein bisschen Regen mit dabei. Ansonsten klart's auf, in den Niederungen bildet sich später Nebel. Die Temperaturen sinken auf 8 bis 0 Grad. Morgen kommt nach teils zähem Nebel die Sonne raus. Im äußersten Osten sind einzelne Schauer möglich. Hier wird's dann ein bisschen später sonniger. Dazu gibt's maximal 9 bis 15 Grad. Am Dienstag ziehen nach sonnigem Start von Nordwesten her Wolken mit etwas Regen auf.
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2: Gute Nachrichten von den Straßen, aktuell keine Störungsmeldungen, eine gute und vor allem sichere Fahrt.
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2: Ich bin Florian Klaus. US-Präsident Trump behauptet, die Ukraine und Russland würden künftig auf Angriffe ihrer Energieanlagen verzichten. Es ist nicht Trumps erste Ankündigung dieser Art. Jan-Christoph Reibert berichtet für uns aus den USA.
3: Erst vor rund 4 Wochen hatte Trump behauptet, Moskau und Kiew würden die Angriffe auf die Energiesektoren einstellen. Doch die angebliche Vereinbarung hielt keine 24 Stunden. Und auch diesmal scheint am Versprechen nicht viel dran zu sein. Selenskyj sagte kurz darauf, er wisse gar nichts von der Einigung. Selenskyj bietet außerdem an, Neuwahlen abzuhalten, sollte Trump Putin von einer 60-tägigen allgemeinen Waffenruhe überzeugen. Trump hatte zuvor die Ablösung des ukrainischen Präsidenten gefordert.
2: Die geplante Zuckersteuer stößt auf weiteren Widerstand aus der Union. Die neuen Unionsagrarminister haben sich in einem Brief an Kanzler Merz dagegen ausgesprochen. Sie verweisen auf den Koalitionsvertrag. Der setze auf Freiwilligkeit und Eigenverantwortung. Eine weitere Steuer würde bestimmte Lebensmittel unnötig verteuern. Stattdessen fordern sie mehr Aufklärung und Ernährungsbildung, um den Zuckerkonsum zu senken. Die CDU sucht bei einer Klausur nach einem Weg aus der Krise. Generalsekretärin Hoppermann hat zum Auftakt vor schnellen Erwartungen gewarnt. Das Treffen sei keine Wunderwaffe, sondern der Beginn eines Prozesses. Rund 25 führende Parteimitglieder beraten bis morgen über die Wahlniederlagen und schlechten Umfragewerte. Auch der Umgang mit der AfD dürfte Thema sein. Merz und Hoppermann wollen morgen Ergebnisse vorstellen. Rund 100.000 Menschen haben heute den Erntedankfestzug in Fürth verfolgt. Nach Angaben von Polizei und Veranstalter sind etwa 3.000 Teilnehmer in mehr als 90 Gruppen durch die Innenstadt gezogen. Am Rathaus hat Oberbürgermeister Jung traditionell einen 4 Kilogramm schweren Brotlaib entgegengenommen. Der Festzug gehört zu den größten Brauchtumsumzügen Bayerns. Zum Fußball. Freiburg hat mit einem 2:1 gegen Schalke die Tabellenführung in der Bundesliga übernommen. Köln hat das Derby gegen Mönchengladbach ebenfalls mit 2:1 gewonnen. In der zweiten Liga hat Greuther Fürth bei Hertha BSC mit 1:2 verloren. Die Berliner haben damit ihre Tabellenführung gefestigt. St. Pauli hat Karlsruhe mit 2:0 besiegt. Bielefeld hat in Bochum 1:0 gewonnen. Es ist jetzt kurz nach 10. Im Süden halten sich noch dichte Wolken mit etwas Regen. Sonst klart es auf, in den Niederungen bildet sich Nebel. Die Temperaturen sinken auf 8 bis 0 Grad. Morgen kommt nach teils zähem Nebel die Sonne raus. Im äußersten Osten sind einzelne Schauer möglich, später wird es wieder sonniger. Dazu gibt's 9 bis 15 Grad. Am Dienstag ziehen nach sonnigem Start von Nordwesten Wolken mit etwas Regen auf.
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2: Auf der A73 Suhl Richtung Bamberg zwischen Schleusingen und Eisfeld Nord hat es einen Unfall gegeben. Hier bitte vorsichtig fahren. Und auf der A96 Lindau Richtung München noch ein Unfall zwischen Buchloe Ost und Landsberg am Lech West. Da staut es sich auf 2 Kilometern. Es dauert etwa eine halbe Stunde länger. Allen unterwegs eine gute Fahrt.
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2: Ich bin Florian Klaus. US-Präsident Trump behauptet, die Ukraine und Russland würden künftig auf Angriffe ihrer Energieanlagen verzichten. Es ist nicht Trumps erste Ankündigung dieser Art. Jan-Christoph Reibert berichtet für uns aus den USA.
3: Erst vor rund 4 Wochen hatte Trump behauptet, Moskau und Kiew würden die Angriffe auf die Energiesektoren einstellen. Doch die angebliche Vereinbarung hielt keine 24 Stunden. Und auch diesmal scheint am Versprechen nicht viel dran zu sein. Selenskyj sagte kurz darauf, er wisse gar nichts von der Einigung. Selenskyj bietet außerdem an, Neuwahlen abzuhalten, sollte Trump Putin von einer 60-tägigen allgemeinen Waffenruhe überzeugen. Trump hatte zuvor die Ablösung des ukrainischen Präsidenten gefordert.
2: Rund 100.000 Menschen haben heute den Erntedankfestzug in Fürth verfolgt. Nach Angaben von Polizei und Veranstalter sind etwa 3.000 Teilnehmer in mehr als 90 Gruppen durch die Innenstadt gezogen. Am Rathaus hat Oberbürgermeister Jung traditionell einen 4 Kilogramm schweren Brotlaib entgegengenommen. Der Festzug gehört zu den größten Brauchtumsumzügen Bayerns. Im Süden halten sich noch dichte Wolken mit etwas Regen. Sonst klart es auf, in den Niederungen bildet sich Nebel. Die Temperaturen sinken auf 8 bis 0 Grad. Morgen kommt nach teils zähem Nebel die Sonne raus. Im äußersten Osten sind einzelne Schauer möglich, später wird es wieder sonniger. Dazu gibt's 9 bis 15 Grad. Am Dienstag ziehen nach sonnigem Start von Nordwesten Wolken mit etwas Regen auf.
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2: Auf der A73 Suhl Richtung Bamberg zwischen Schleusingen und Eisfeld Nord hat es einen Unfall gegeben, hier bitte vorsichtig fahren. Und auf der A96 Lindau Richtung München noch ein Unfall zwischen Buchloe Ost und Landsberg am Lech West, da staut es sich auf 2 Kilometern, es dauert etwa eine halbe Stunde länger. Allen unterwegs eine gute Fahrt.
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2: Ich bin Florian Klaus. Europäische Spitzenpolitiker haben sich nach der jüngsten Ablösungsforderung von US-Präsident Trump hinter den ukrainischen Präsidenten Selenskyj gestellt. So hat EU-Kommissionschefin von der Leyen mitgeteilt, dass Selenskyj ihre volle Unterstützung habe. Trump hatte einen neuen Präsidenten für die Ukraine gefordert, kurz nachdem Selenskyj einen Deal Trumps mit Russland kritisiert hatte. Eine schnelle Lösung ist nicht zu erwarten. Das hat CDU-Generalsekretärin Hoppermann vor der bis morgen dauernden Führungsklausur ihrer Partei schon mal klargestellt. Die CDU berät wegen verlorener Wahlen und schlechter Umfragewerte über einen Weg aus der Krise. Als eine Maßnahme hat der Landeschef von Rheinland-Pfalz-Schnieder in der ARD vorgeschlagen, für alle die Stromsteuer zu senken. Das sei schon versprochen, bisher aber nicht umgesetzt worden. Bevor sich das Bundesverfassungsgericht mit der Erbschaftssteuer befasst, hat Bundesfinanzminister Klingbeil betont, dass sie gerechter werden müsse. Es sei nicht gerecht, dass Millionen- und milliardenschwere Vermögen oft fast steuerfrei vererbt würden, während kleinere Erbschaften besteuert würden. Bayerns Regierung will gerichtlich klären lassen, ob bestimmte Vorschriften aus dem Erbschaftsrecht verfassungswidrig sind. Nach 5 Tagen ist die Frankfurter Buchmesse vorbei. Insgesamt 236.000 Besucher sind in diesem Jahr dort gewesen, knapp weniger als im Vorjahr. Dabei waren jeweils etwa die Hälfte Privat- und Fachbesucher. Zum Abschluss ist der Friedenspreis des Deutschen Buchhandels übergeben worden. Die Ehrung ging an den Völkerrechtsanwalt und Schriftsteller Philipp Sands. In der Fußball-Bundesliga steht am Ende des 5. Spieltags Freiburg an der Tabellenspitze. Obwohl der Sportclub gegen Schalke ab der 65. Minute in Unterzahl gespielt hat, ist danach noch der Siegtreffer zum 2:1 gelungen. Freiburg-Trainer Julian Schuster.
3: Wie sie mit einem Mann weniger es geschafft haben, das gar nicht merken zu lassen, dass wir einen Mann weniger sind, das ist besonders und deshalb auch im Endeffekt dann verdient.
2: Außerdem steht Gladbach auch nach 5 Spielen noch ohne Punkt da. 1:2 der Endstand in Köln. Und noch die Ergebnisse der zweiten Liga. Hertha BSC Fürth 2:1, St. Pauli Karlsruhe 2:0 und Bochum Bielefeld 0:1. Es ist jetzt 11:15. Im Süden halten sich noch dichte Wolken mit etwas Regen. Sonst klart es auf, in den Niederungen bildet sich Nebel. Die Temperaturen sinken auf 8 bis 0 Grad. Morgen kommt nach teils zähem Nebel die Sonne raus. Im äußersten Osten sind einzelne Schauer möglich, später wird es wieder sonniger. Dazu gibt's 9 bis 15 Grad. Am Dienstag ziehen nach sonnigem Start von Nordwesten Wolken mit etwas Regen auf.
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2: Auf der A9 Berlin Richtung Nürnberg zwischen Pegnitz und Weidensees hat es einen Unfall gegeben. Hier bitte vorsichtig fahren. Und auf der A96 Lindau Richtung München noch ein Unfall zwischen Buchloe Ost und Landsberg am Lech West. Hier sind Fahrstreifen gesperrt. Allen unterwegs eine gute Fahrt.
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3: Ich bin Florian Klaus. Europäische Spitzenpolitiker haben sich nach der jüngsten Ablösungsforderung von US-Präsident Trump hinter den ukrainischen Präsidenten Selenskyj gestellt. So hat EU-Kommissionschefin von der Leyen mitgeteilt, dass Selenskyj ihre volle Unterstützung habe. Trump hatte einen neuen Präsidenten für die Ukraine gefordert, kurz nachdem Selenskyj einen Deal Trumps mit Russland kritisiert hatte. Eine schnelle Lösung ist nicht zu erwarten. Das hat CDU-Generalsekretärin Hoppermann vor der bis morgen dauernden Führungsklausur ihrer Partei schon mal klargestellt. Die CDU berät wegen verlorener Wahlen und schlechter Umfragewerte über einen Weg aus der Krise. Als eine Maßnahme hat der Landeschef von Rheinland-Pfalz Schnieder in der ARD vorgeschlagen, für alle die Stromsteuer zu senken. Das sei schon versprochen, bisher aber nicht umgesetzt worden. Im Süden halten sich noch dichte Wolken mit etwas Regen. Sonst klart es auf, in den Niederungen bildet sich Nebel. Die Temperaturen sinken auf 8 bis 0 Grad. Morgen kommt nach teils zähem Nebel die Sonne raus. Im äußersten Osten sind einzelne Schauer möglich, später wird es wieder sonniger. Dazu gibt's 9 bis 15 Grad. Am Dienstag ziehen nach sonnigem Start von Nordwesten Wolken mit etwas Regen auf.
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3: Auf der A9 Berlin Richtung Nürnberg zwischen Pegnitz und Weidensees hat es einen Unfall gegeben. Hier bitte vorsichtig fahren. Und auf der A96 Lindau Richtung München noch ein Unfall zwischen Buchloe Ost und Landsberg am Lech West. Hier sind Fahrstreifen gesperrt. Allen unterwegs eine gute Fahrt.
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2: Ich bin Florian Klaus. Nach der Wahl eines AfD-Landtagspräsidenten in Sachsen-Anhalt hat CSU-Chef Söder Abweichler in Reihen der Union zum Austritt aufgefordert. In der ARD hat er gesagt, wer die AfD wähle, habe dort keine Zukunft. Weil es eine geheime Wahl war, ist nicht klar, wer genau für den neuen Landtagschef Rausch gestimmt hat. Söder meinte, es sei wahrscheinlich aus einer tiefen Verwundung seitens der CDU-Fraktion heraus geschehen. Laut dem ukrainischen Präsidenten Selenskyj hat Russland ein Heizkraftwerk im Osten des Landes angegriffen. Das hat er gesagt, kurz nachdem US-Präsident Trump verkündet hatte, es gebe eine Waffenruhe für Attacken auf Energieanlagen. Ob der Angriff nach der Ankündigung passiert ist, hat Selenskyj nicht gesagt. Auf die verkündete Energiewaffenruhe hat Selenskyj überrascht, aber positiv reagiert. Aus Russland kam bisher keine Reaktion. Der frisch gekürte Friedenspreisträger Philipp Sands hat Deutschland ein zu zurückhaltendes Auftreten gegenüber Israel vorgeworfen. Bei der Verleihung in der Frankfurter Paulskirche hat der Jurist und Autor das Schweigen zur Lage in Gaza und im Westjordanland als unanständig bezeichnet. Kritik an Israel dürfe nicht automatisch als antisemitisch gelten. In Brasilien sind viele Menschen auf die Straße gegangen, um den Präsidenten Lula vor der kommenden Stichwahl zu unterstützen. An der als Marsch für die Demokratie bezeichneten Veranstaltung in Sao Paulo haben laut Lulas Partei rund 1 Million Menschen teilgenommen. Eine unabhängige Schätzung lag nicht vor. In der ersten Wahlrunde lag Lula mehr als 2 Millionen Stimmen hinter seinem rechten Herausforderer Flavio Bolsonaro. Auch nach 5 Spielen steht Mönchengladbach in der Fußball-Bundesliga noch bei 0 Punkten. In Köln haben die Gladbacher mit 1:2 verloren. Freuen konnte sich darüber natürlich der Kölner Siegtorschütze Said Elmalla bei der Zone.
3: Ich habe, glaube ich, seit Wochen auf dieses Spiel gebrannt. Ich glaube, ich habe noch nie auf so ein Spiel so krass gebrannt. Und es fühlt sich einfach gerade unfassbar geil an, hier die Punkte bei uns zu lassen. Und wir feiern gleich schön. Und ja, Derby-Sieger, würde ich sagen, ne?
2: Nach dem Spiel hat sich noch der SC Freiburg mit einem 2:1 gegen Schalke an die Tabellenspitze gesetzt. Es ist jetzt 11:15. Im Süden halten sich noch dichte Wolken mit etwas Regen. Sonst klart es auf, in den Niederungen bildet sich Nebel. Die Temperaturen sinken auf 8 bis 0 Grad. Tagsüber kommt nach teils zähem Nebel die Sonne raus. Im äußersten Osten sind einzelne Schauer möglich, später wird es wieder sonniger. Dazu gibt's 9 bis 15 Grad. Am Dienstag ziehen nach sonnigem Start von Nordwesten Wolken mit etwas Regen auf.
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2: Auf der A7 Würzburg-Ulm zwischen Wörnitz und dem Kreuz Feuchtwangen-Kreisheim bitte in beiden Richtungen aufpassen, da sind Personen auf der Fahrbahn. Auf der A8 Salzburg Richtung München zwischen Rohrdorf und Rosenheim ist wegen Brückenarbeiten die Straße gesperrt, eine örtliche Umleitung ist eingerichtet. Und auf der A9 Berlin Richtung Nürnberg zwischen Pegnitz und Weidensee hat es einen Unfall gegeben, hier ist der rechte Fahrstreifen blockiert. Allen unterwegs eine gute Fahrt.
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2: Ich bin Florian Klaus. Nach der Wahl eines AfD-Landtagspräsidenten in Sachsen-Anhalt hat CSU-Chef Söder Abweichler in Reihen der Union zum Austritt aufgefordert. In der ARD hat er gesagt, wer die AfD wähle, habe dort keine Zukunft. Weil es eine geheime Wahl war, ist nicht klar, wer genau für den neuen Landtagschef Rausch gestimmt hat. Söder meinte, es sei wahrscheinlich aus einer tiefen Verwundung seitens der CDU-Fraktion heraus geschehen. Laut dem ukrainischen Präsidenten Selenskyj hat Russland ein Heizkraftwerk im Osten des Landes angegriffen. Das hat er gesagt, kurz nachdem US-Präsident Trump verkündet hatte, es gebe eine Waffenruhe für Attacken auf Energieanlagen. Ob der Angriff nach der Ankündigung passiert ist, hat Selenskyj nicht gesagt. Auf die verkündete Energiewaffenruhe hat Selenskyj überrascht, aber positiv reagiert. Aus Russland kam bisher keine Reaktion. Im Süden halten sich noch dichte Wolken mit etwas Regen. Sonst klart es auf, in den Niederungen bildet sich Nebel. Die Temperaturen sinken auf 8 bis 0 Grad. Tagsüber kommt nach teils zähem Nebel die Sonne raus. Im äußersten Osten sind einzelne Schauer möglich, später wird es wieder sonniger. Dazu gibt's 9 bis 15 Grad. Am Dienstag ziehen nach sonnigem Start von Nordwesten Wolken mit etwas Regen auf.
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2: Auf der A7 Würzburg-Ulm zwischen Wörnitz und dem Kreuz Feuchtwangen-Kreisheim bitte in beiden Richtungen aufpassen, da sind Personen auf der Fahrbahn. Auf der A8 Salzburg Richtung München zwischen Rohrdorf und Rosenheim ist wegen Brückenarbeiten die Straße gesperrt, eine örtliche Umleitung ist eingerichtet. Und auf der A9 Berlin Richtung Nürnberg zwischen Pegnitz und Weidensee hat es einen Unfall gegeben, hier ist der rechte Fahrstreifen blockiert. Allen unterwegs eine gute Fahrt.
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1: Heute ist der 12. Oktober und heute ist Kolumbustag. Es war 1492 am 12. Oktober, da hat Christoph Kolumbus mit seinem Schiff, mit der Santa Maria, zum ersten Mal in der neuen Welt angelegt. Es war wohl die von den Einheimischen Guanahani genannte Insel der Bahamas. Kolumbus nannte die Insel San Salvador, der heilige Retter. Der 12. Oktober gilt deshalb als Tag der Entdeckung Amerikas. Der Kolumbustag wird auch heute noch in vielen Ländern Amerikas gefeiert. Am 12. Oktober 1990 wird auf Wolfgang Schäuble geschossen. Auf einer Wahlkampfveranstaltung in Oppenau schießt ein psychisch kranker Mann auf den CDU-Politiker. Wolfgang Schäuble ist seitdem ab dem dritten Brustwirbel abwärts gelähmt und sitzt im Rollstuhl.
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2: Ich bin Florian Klaus. Unionsfraktionsvize Krings hat die CDU davor gewarnt, die Abgrenzung zur AfD zu schwächen. Der Rheinischen Post hat er gesagt, es könne keine Kooperation mit der AfD geben, weil das mit den Grundwerten seiner Partei nicht zu vereinbaren sei. Die Führung der CDU beendet heute eine Klausur, in der es um Wege aus der derzeitigen Krise mit Umfragetief und Wahlschlappen gehen soll. Nach 5 Tagen ist die Frankfurter Buchmesse vorbei. Insgesamt 236.000 Besucher sind in diesem Jahr dort gewesen, knapp weniger als im Vorjahr. Dabei waren jeweils etwa die Hälfte Privat- und Fachbesucher. Zum Abschluss ist der Friedenspreis des deutschen Buchhandels übergeben worden. Die Ehrung ging an den Völkerrechtsanwalt und Schriftsteller Philipp Sands. Die geplante Zuckersteuer stößt auf weiteren Widerstand aus der Union. Die neuen Unionsagrarminister haben sich in einem Brief an Kanzler Merz dagegen ausgesprochen. Sie verweisen auf den Koalitionsvertrag. Der setze auf Freiwilligkeit und Eigenverantwortung. Eine weitere Steuer würde bestimmte Lebensmittel unnötig verteuern. Stattdessen fordern sie mehr Aufklärung und Ernährungsbildung, um den Zuckerkonsum zu senken. In Bielefeld ist die Polizei am Abend über mögliche Schüsse an einem Parkplatz informiert worden. Es gibt mehrere Verletzte. Nach Informationen der ARD sind einige Verletzungen durch Stichwaffen verursacht worden. Mehrere mutmaßliche Täter seien auf der Flucht. Das hat die Polizei bisher nicht bestätigt. In der Fußball-Bundesliga steht am Ende des 5. Spieltags Freiburg an der Tabellenspitze. Obwohl der Sportclub gegen Schalke ab der 65. Minute in Unterzahl gespielt hat, ist danach noch der Siegtreffer zum 2:1 gelungen. Freiburg-Trainer Julian Schuster:
3: Wie sie mit einem Mann weniger es geschafft haben, das gar nicht merken zu lassen, dass wir einen Mann weniger sind, das ist besonders und deshalb auch im Endeffekt dann verdient.
2: Außerdem steht Gladbach auch nach 5 Spielen noch ohne Punkt da. 1:2 der Endstand in Köln. Und noch die Ergebnisse der zweiten Liga. Hertha BSC Fürth 2:1, St. Pauli Karlsruhe 2:0 und Bochum Bielefeld 0:1. Es ist jetzt 1:15. Im Süden halten sich noch dichte Wolken mit etwas Regen. Sonst klart es auf, in den Niederungen bildet sich Nebel. Die Temperaturen sinken auf 8 bis 0 Grad. Tagsüber kommt nach teils zähem Nebel die Sonne raus. Im äußersten Osten sind einzelne Schauer möglich, später wird es wieder sonniger. Dazu gibt's 9 bis 15 Grad. Am Dienstag ziehen nach sonnigem Start von Nordwesten Wolken mit etwas Regen auf.
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2: Auf der A8 Salzburg Richtung München laufen zwischen Rohrdorf und Rosenheim Brückenarbeiten. Deswegen ist die Straße hier gesperrt. Eine örtliche Umleitung ist eingerichtet. Allen unterwegs eine gute Fahrt.
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1: Ja, start mal rein in die neue Woche. Ich bin Elena Meyer und wir alle haben sie schon mal gegessen, da bin ich mir ziemlich sicher, nämlich Lindt-Schokolade. Und die Geschichte hinter dieser Schokolade, die gibt's morgen im Natz in Traunstein. Lisa Graf liest nämlich aus ihrem Buch vor, das heißt die Lindt- und Sprüngli-Saga, zwei Familien, eine Leidenschaft. Los geht's um 20 Uhr im Natz. Die Karten könnt ihr euch online auf natz-diekulturfabrik.de bestellen oder einfach an der Abendkasse kaufen. Und dann lernt ihr die spannende Geschichte hinter diesem Familienunternehmen kennen. Und im Magazin 3 in Bad Reichenhall steht am Freitag ein irisches Singer-Songwriter-Duo auf der Bühne. Kieran Goss und Annie Kinsella haben im September nämlich ihr zweites Album rausgebracht und sind damit jetzt auf Release-Tour. Der Titel ist The Song Your Heart Is Singing. Und neben diesen Liedern von dem Album gibt's auch lustige und herzerwärmende Geschichten dazu. Und das alles eben am Freitag um 20 Uhr im Magazin 3. Und es ist immer schon eine Stunde früher Einlass, das solltet ihr vielleicht noch wissen. Und die Tickets gibt's wie immer bei Ticketscharf oder eben auch an der Abendkasse. Und die Wiesn ist längst vorbei, trotzdem müssen alle Oktoberfest-Fans nicht traurig sein, denn im Erlebnisbad und der Wellness-Oase Aquasalza in Golling im Salzburger Land gibt's am Sonntag einen Thementag mit dem Motto Oktoberfest. Es gibt also entsprechende Schmankerl, Oktoberfest-Aufgüsse, Live-Musik und Tickets für diesen Thementag könnt ihr euch im Webshop schon mal sichern unter aqua-salza.at.
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2: Ich bin Florian Klaus. Unionsfraktionsvize Krings hat die CDU davor gewarnt, die Abgrenzung zur AfD zu schwächen. Der Rheinischen Post hat er gesagt, es könne keine Kooperation mit der AfD geben, weil das mit den Grundwerten seiner Partei nicht zu vereinbaren sei. Die Führung der CDU beendet heute eine Klausur, in der es um Wege aus der derzeitigen Krise mit Umfragetief und Wahlschlappen gehen soll. Nach 5 Tagen ist die Frankfurter Buchmesse vorbei. Insgesamt 236.000 Besucher sind in diesem Jahr dort gewesen, knapp weniger als im Vorjahr. Dabei waren jeweils etwa die Hälfte Privat- und Fachbesucher. Zum Abschluss ist der Friedenspreis des deutschen Buchhandels übergeben worden. Die Ehrung ging an den Völkerrechtsanwalt und Schriftsteller Philipp Sands. Im Süden halten sich noch dichte Wolken mit etwas Regen. Sonst klart es auf, in den Niederungen bildet sich Nebel. Die Temperaturen sinken auf 8 bis 0 Grad. Tagsüber kommt nach teils zähem Nebel die Sonne raus. Im äußersten Osten sind einzelne Schauer möglich, später wird es wieder sonniger. Dazu gibt's 9 bis 15 Grad. Am Dienstag ziehen nach sonnigem Start von Nordwesten Wolken mit etwas Regen auf.
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2: Auf der A8 Salzburg Richtung München laufen zwischen Rohrdorf und Rosenheim Brückenarbeiten. Deswegen ist die Straße hier gesperrt. Eine örtliche Umleitung ist eingerichtet. Allen unterwegs eine gute Fahrt.
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2: Ich bin Florian Klaus. In Mecklenburg-Vorpommern stehen die Zeichen auf Rot-Rot-Grün. Rund 3 Wochen nach der Landtagswahl wollen SPD, Linke und Grüne heute mit Koalitionsverhandlungen beginnen. Ursula Winkler berichtet.
3: Bei der Wahl war die AfD stärkste Kraft geworden, hatte alleine aber keine Mehrheit geschafft. Eine rot-rot-grüne Koalition hätte eine hauchdünne. Die Grünen betonten bei einem Parteitag, alle drei möglichen Koalitionspartner seien sehr klar beim Thema Rechtsextremismus. Eine Zusammenarbeit mit der AfD werde es nicht geben.
2: Der Chef der Deutschen Industrie- und Handelskammer Peter Adrian hat die Ausnahmeregeln bei der Erbschaftssteuer für Firmenerben gegen Kritik verteidigt. Er hat der Rheinischen Post gesagt, dass viele Erben sonst Teile oder den ganzen Betrieb verkaufen müssten, um die Steuer zahlen zu können. Bundesfinanzminister Klingbeil hat kritisiert, dass große Betriebsvermögen oft fast steuerfrei vererbt werden, während bei kleineren Vermögen Steuern anfallen. Die CDU sucht bei einer Klausur nach einem Weg aus der Krise. Generalsekretärin Hoppermann hat aber zum Auftakt vor schnellen Erwartungen gewarnt. Das Treffen sei keine Wunderwaffe, sondern der Beginn eines Prozesses. Rund 25 führende Parteimitglieder beraten über die Wahlniederlagen und schlechten Umfragewerte. Auch der Umgang mit der AfD dürfte Thema sein. Parteichef Merz und Hoppermann wollen heute Ergebnisse vorstellen. Die Linke fordert ein Verbot von Zwangsräumungen, falls diese in die Obdachlosigkeit führen würden. Niemand dürfe ohne bezahlbare Ersatzwohnung auf die Straße gesetzt werden, hat Parteichef Pantisano der Neuen Osnabrücker Zeitung gesagt. Hintergrund ist der Fall einer 87-Jährigen in Spanien. Diese war unter Polizeieinsatz aus der Wohnung geholt worden, in der sie seit gut 70 Jahren gelebt hatte. Kurz darauf starb sie. Freiburg steht nach dem 5. Spieltag der Fußball-Bundesliga ganz oben in der Tabelle. Der Sportclub hat Schalke mit 2:1 geschlagen. Davor hat Köln gegen Gladbach gewonnen, auch mit 2:1. Damit hat die Borussia weiterhin noch keine Punkte. Und noch die Ergebnisse der zweiten Liga: Hertha BSC Fürth 2:1, St. Pauli Karlsruhe 2:0 und Bochum Bielefeld 0:1. Es ist jetzt kurz nach 2. Halten sich noch dichte Wolken mit etwas Regen. Sonst klart es auf, in den Niederungen bildet sich Nebel. Die Temperaturen sinken auf 8 bis 0 Grad. Tagsüber kommt nach teils zähem Nebel die Sonne raus. Im äußersten Osten sind einzelne Schauer möglich, später wird es wieder sonniger. Dazu gibt's 9 bis 15 Grad. Am Dienstag ziehen nach sonnigem Start von Nordwesten Wolken mit etwas Regen auf.
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2: Auf der A8 Salzburg Richtung München. Zwischen Rohrdorf und Rosenheim laufen Brückenarbeiten, deswegen ist die Straße gesperrt, eine örtliche Umleitung ist eingerichtet. Und auf der A9 Nürnberg Richtung München hat es zwischen Hippolstein und Greding einen Unfall gegeben, der linke Fahrstreifen ist hier gesperrt. Allen unterwegs eine gute Fahrt.
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